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0: Hallo und herzlich willkommen zum Kulturton des Unikonkret-Magazin hier auf Freirad, dem Freien Radio Innsbruck. Heute beschäftigen wir uns in der Sendung mit den Themen Gesellschaft, Wissenschaft und Kultur. Zum Beginn geht es anlässlich des Internationalen Tages der Sexarbeiterinnen um die Arbeit der Beratungsstelle IBUS. Im Mittelpunkt stehen die Lebens- und Alltagsrealitäten von Sexarbeiterinnen sowie aktuelle Herausforderungen und Entwicklungen in diesem Bereich. Anschließend widmen wir uns einem Stoff, der uns täglich begegnet: Wasser. Trotz seiner Allgegenwärtigkeit gibt Wasser der Forschung noch immer Rätsel auf. Wir hören einen Auszug aus einem Gespräch mit dem physikalischen Chemiker Thomas Lörting von der Universität Innsbruck. Zum Abschluss der Sendung werfen wir einen kulturhistorischen Blick auf die Antike. Ein Beitrag von Alex Stein beschäftigt sich mit der Frage, wie homosexuelle Beziehungen in der antiken Gesellschaft bewertet wurden und welche Erkenntnisse die aktuelle Forschung dazu liefert. Am 2. Juni ist der Internationale Tag der Sexarbeiterinnen. 1975 besetzten ungefähr 100 Sexarbeiterinnen eine Kirche in Lyon, um auf strukturelle Benachteiligungen aufmerksam zu machen und ihre Rechte einzufordern. Seither wird dieser Gedenktag genutzt, um eine weitere Entstigmatisierung von Sexarbeit einzutreten. Johanna, eine Mitarbeiterin von IBUS, ist als Gästin im Freiradstudio. Sie stellt die Beratungsstelle für Sexarbeiterinnen vor und spricht über Herausforderungen, Chancen und Entwicklungen in der Sexarbeit. Durch das Gespräch führt uns Ava Minatti.
1: Also IBUS ist eine Beratungsstelle für SexarbeiterInnen, die im legalen Bereich arbeiten, aber auch im illegalisierten Bereich arbeiten. Es ist uns egal, aus welchem Bereich die SexarbeiterInnen kommen, auch wenn sie einmal SexarbeiterInnen waren, das heißt, es heute nicht mehr sind, können sie zu uns kommen. Und wir beraten eben zu allen Themen, die für die Sexarbeit relevant sind. Also wir sind eigentlich nur für SexarbeiterInnen zuständig, die diesen Beruf im freiwillig machen, und wir beraten zu allem, was sie wollen.
2: Auch wenn jemand einsteigen möchte?
1: Also wenn das gewünscht ist, dann ja, unterstützen wir da genauso. Das machen wir ja tatsächlich auch öfter. Wir machen natürlich auch Umstiegsberatungen, aber das passiert eigentlich gar nicht so oft.
2: Wenn wir von Sexarbeit sprechen, dann ist es wahrscheinlich eine Bandbreite, wie Sexarbeit aussehen kann.
1: Also ich spreche von Sexarbeit. Sexarbeit ist ein sehr breiter Begriff. Da fällt alles drunter, was irgendwie mit erotischen Dienstleistungen zu tun hat. Also auch Strippen, Cammen, Telefonsex. Prostitution ist ein viel engerer Begriff. Also gesetzlich betrifft das dann nur die geschlechtliche Handlung. Ist aber auch ein Begriff, der ein bisschen einen negativen Beigeschmack hat mittlerweile, weil er eben von ProstitutionsgegnerInnen verwendet wird und eher den Fokus auf Gewalt und Zwang legt. Und so im Allgemeinen Diskurs kann man sich das immer vorstellen, also SexarbeiterInnen. Es gibt extrem viele, es gibt eine sehr große Bandbreite, so ein bisschen wie die gaußsche Normalverteilungsglocke, und die wird ja an beiden Enden sehr schmal, und am oberen Ende, wo es schmal wird, sind dann die High-Class-Escorts, und auf der anderen Seite, wo es schmal wird, sind dann die, die wirklich unter extrem prekären Umständen arbeiten, und in der Mitte, wo die Glocke eben breit ist, sind ganz viele verschiedene SexarbeiterInnen.
2: Vorarlberg habt ihr ja seit kurzem erst unter euren Fittichen.
1: Genau, ja, seit ja, 1,5 Jahren jetzt. In Vorarlberg ist es eben besonders schwierig, weil da gibt es keine legale Möglichkeit für SexarbeiterInnen zu arbeiten. Außer eine kleine Ausnahme für Sexualbegleitung, also die Sexarbeit mit Personen mit Behinderung. Aber erst der Pflegestufe 4, was sehr hoch angesetzt ist, und die SexdienstleisterInnen brauchen eine Ausbildung, die aber nur in Wien angeboten wird und derzeit auch nicht mehr in Wien angeboten wird. Kürzungen. Also es ist jegliche Sexarbeit in Vorarlberg eigentlich illegalisiert, was natürlich auch zu sehr vielen Problemen führt.
2: Eben, du hast jetzt die Sexualbegleitung auch noch angesprochen. Das ist ja ein spezieller Zweig innerhalb der Sexarbeit. Das ist auch für Tirol neu.
1: Also in Tirol ist seit April letzten Jahres die Sexualbegleitung erlaubt. Also auch Hausbesucher sind erlaubt. Das heißt, die Sexdienstleisterin darf ihre Kunden zu Hause besuchen. Und das ist ein sehr großer Fortschritt. Wir würden uns natürlich wünschen, dass Hausbesuche für alle unsere Klientinnen erlaubt betreibt werden, weil das ein sehr unabhängiges Arbeiten ermöglicht. Aber ja, bisher ist es leider nur für die Sexualbegleitung erlaubt. Aber im Gegensatz zu Vorarlberg viel breiter. Also da braucht man eigentlich nur einen Behindertenausweis oder muss vom Heim- und Pflegegeldgesetz betroffen sein. Und dann darf man das in Anspruch nehmen.
2: Warum ist es denn so wichtig, dieses Thema Sexarbeit zu enttabuisieren, zu entstigmatisieren?
1: Ja, also Stigma bedeutet immer Gefahr. Also leider ist es so, dass stigmatisierte Gruppen erhöhter Gewaltbereitschaft ausgesetzt sind. Und das macht natürlich die Arbeit gefährlich. Enttabuisierung ist wichtig, weil dann einfach die Möglichkeit geschaffen wird, dass man drüber spricht, die jetzt eben leider nicht gegeben ist. Also die wenigsten unserer Klientinnen trauen sich, sich zu outen. Und dadurch wird eben diese Arbeit in den Hintergrund gedrängt und ins Unsichtbare gedrängt. Und auch durch die restriktiven Gesetze ist es einfach so, dass unsere Klientinnen Gewalttaten nicht immer anzeigen. Und gewisse Kunden wissen das und nützen das dann halt auch aus. Weil sobald Sexdienstleisterin im illegalisierten Bereich eine Straftat anzeigt, ist sie der Gefahr einer Verwaltungsstrafe ausgesetzt, was meistens eine sehr hohe Strafe ist und im allerschlimmsten Fall halt auch mit einem Aufenthaltsverbot konfrontiert. Und das führt dazu, dass eben Gewalttaten teilweise nicht angezeigt werden. Man muss aber auch dazu sagen, dass jetzt bei weitem nicht alle Freier gewalttätig sind. Also es gibt entzückende Freier und wie überall gibt es halt auch in dieser Gruppe ungute Personen.
2: Ich habe mal gehört, dass Belgien diesbezüglich sehr positiv gesehen wird im Umgang mit Sexarbeit. Ist das so oder was ist positiv dran?
1: Ja, Belgien hat es als erstes europäisches Land geschafft, die Sexarbeit zu entkriminalisieren. Das ist eigentlich die Forderung von allen Sexarbeit-Selbstorganisationen und das bedeutet einfach, dass alle Sondergesetze, die für die Sexarbeit geschaffen werden, fallen und dann eher in die Richtung Rechte geschaut wird. Also in Belgien zum Beispiel haben Sexarbeiterinnen jetzt mehrere Rechte und man kann dort auch also angestellt arbeiten und selbstständig arbeiten. Und zum Beispiel, sobald jemand in der Hierarchie über der Sexarbeiterin steht, wird er als ihr Chef angesehen und muss dann auch alle Leistungen bezahlen, die für eine Angestellte zu bezahlen werden. Heißt Mutterschutz, Urlaubsgeld. Und wenn das nicht passiert, dann muss diese Person eben der Sexarbeiterin das auch alles nachzahlen. Wenn zum Beispiel die Polizei einen Ausbeutungsfall erkennt, weil Arbeitsrechte nicht anerkannt werden, dann kriegt die Sexarbeiterin das alles nachgezahlt. Und das ist, finden wir auch, also der richtige Ansatz, weil es ist eine vulnerable Gruppe, einfach auch durch diese strukturelle Marginalisierung, die passiert. Und ja, nur Rechte schützen vor Unrecht. Und deshalb ist es ein sehr großer Schritt. Wünschen wir uns auch. Wir sind noch weit davon entfernt.
2: Was fällt denn dir so auf in der Arbeit, wo angesetzt werden sollte, um die Rechte der SexarbeiterInnen zu stärken?
1: Was mir besonders auffällt, ist, dass eben Sexarbeit sehr oft mit Menschenhandel verknüpft wird. Also das passiert wirklich sehr oft. Und das sollte man auf keinen Fall tun. Das muss man strikt trennen. Sexarbeit ist eine freiwillige, illegale Tätigkeit. Und Menschenhandel ist ein furchtbares Vergehen gegen Menschen, die aber eben in vielen Bereichen stattfindet. Also nicht nur in der Sexarbeit, sondern auch in der Ernte, in der Holzwirtschaft, in der Bauwirtschaft, in der Pflege, in der Gastronomie. Und genau, Sexarbeit ist einfach eine Tätigkeit, für die man sich auch entscheiden kann. Und da würde ich mir wünschen, dass eben öfter eigene Moralvorstellungen hinterfragt werden. Und was in letzter Zeit eben auch noch sehr stark ist, ist eben dieser Lobbyismus für das nordische Modell. Also in Schweden zum Beispiel gibt es Sexkaufverbot, wo eben nicht die Sexarbeiterin kriminalisiert werden soll, sondern der Kunde. Was aber natürlich auch ganz viele negative Auswirkungen auf SexarbeiterInnen hat. Und da sollten wir so vielleicht öfter mit den Schattenseiten auseinandersetzen, weil natürlich auch die Rechte der SexarbeiterInnen in so einem System dann verschwinden. Das ist eben in Belgien und Neuseeland und Australien was ganz Besonderes in diesen Gesetzesentwürfen der Entkriminalisierung, dass SexarbeiterInnen mit einbezogen worden sind in die Gesetzesgebung.
2: Ist es möglich, feministisch zu sein und für Sexarbeit zu sein?
1: Ja, also wir sind beim AEP angesiedelt, beim Arbeitskreis Emanzipation und Partnerschaft, einer der ältesten feministischen Vereine in Österreich. Und der hat sich gegründet eben im Zuge der Debatten um die Entkriminalisierung des Schwangerschaftsabbruchs, wo es sehr stark um Selbstbestimmung geht. Und auch bei der Sexarbeit geht es sehr stark um Selbstbestimmung. Und wenn sich eine Person dazu entscheidet, Sexarbeit anzubieten, dann sollte man sie darin unterstützen und nicht der Person Steine in den Weg legen. Und deshalb finde ich ja, eigentlich muss man als Feministin auch pro Sexworkers sein, weil das eben echte Unterstützung ist.
0: Zurück im Studio. Die Enttabuisierung von Sexarbeit geht auch weiter. Auch heute findet noch eine Veranstaltung von IBU statt für alle kurzentschlossenen und spontanen Menschen ab 19 Uhr in der Bäckerei in der Kulturparkstube Dreiheiligenstraße in Innsbruck den Vortrag Sexarbeit und Mutterschaft von Tamara Solidor. Ihr könnt gerne dazukommen. Wer mit IBUS Kontakt aufnehmen möchte, kann das über die folgende Homepage tun: www.aep-ibus.at. Das war ein Beitrag von Ava Minati. Flüssig bei 140 Grad oder schmelzen erst bei mehr als 2000 Grad. Das alles kann Wasser. Unser Lebenselixier gibt der Wissenschaft immer noch große Rätsel auf. Und ist voller Überraschungen. Wissenschaftler rund um Professor Lörting vom Institut der Physikalischen Chemie untersuchen spezielle Zustände von Wasser. Melanie Bartos vom Büro für Öffentlichkeitsarbeit hat mit dem Chemiker gesprochen und wir hören nun einen Auszug dieses Gesprächs.
3: Wasser ist ein ganz faszinierendes Medium. Jeder braucht Wasser, jeder kennt Wasser. Und naiv könnte man meinen, das habe ich als Student auch geglaubt, Wasser ist schon längst erforscht, es gibt nichts mehr Neues zu lernen. Ganz das Gegenteil ist der Fall. Also Wasser birgt so viele Überraschungen, es werden jährlich mehr. Es gibt im Web eine Liste, da macht sich der Martin Chaplin in England die Mühe aufzuzählen, wie viele anomale Eigenschaften es gibt von Wasser. Und momentan steht er bei 72 oder 73. Mhm. Und das sind Eigenschaften, die Wasser von allen anderen bekannten Flüssigkeiten unterscheiden. Und es ist schon sehr spannend, dass es ausgerechnet eine Flüssigkeit gibt, die so anders ist als alle anderen. Ja. Und das macht das Wasser faszinierend. Und wohl, das ist auch der Grund, warum ausgerechnet dieses eine Molekül und nicht irgendwelche anderen so wichtig für uns sind.
4: Mhm. Also das heißt, Wasser ist etwas, was jetzt nicht nur etwas ist, wo man einiges noch nicht darüber weiß, sondern was auch etwas ganz Spezielles ist, was die Eigenschaften betrifft, jetzt auch im Vergleich zu anderen Flüssigkeiten.
3: Richtig, Wasser nimmt eine Sonderstellung ein. Mhm. Man hört vieles von den Anomalien des Wassers. Das ist so ein geflügeltes Wort geworden. Viele wissen, dass es ein Dichtemaximum hat, dass es bei 4 Grad am schwersten ist und bei 2 Grad oder 10 Grad weniger schwer wird, leichter wird. Und allein das zu erklären, ist, würde man denken, das ist schon so alt und so lange bekannt, aber da gibt es so viele strittige Ansätze, wie man das überhaupt erklären kann, dass es so ein Maximum zeigt. Mhm. Warum ausgerechnet bei 4 Grad am dichtesten? Und die Frage zu beantworten, ja, das ist nicht einfach und die hat aber extrem viele, viele Konsequenzen. Also ohne dieses dichte Maximum wäre ein Leben, wie wir es kennen, gar nicht möglich. Würden die Seen zum Beispiel auch von unten zufrieren statt von oben? Ja. Hätten Fische kein Refugium im Winter, wenn oben die Seen zugefroren sind? Also hätte sich sicher alles komplett anders entwickelt. Mhm. Und es ist eigentlich Glück, dass das so ist. Also wenn das Molekül nur ein ganz klein wenig anders wäre, dann wäre das dichte Maximum vielleicht bei -7 statt bei +4 und dann wäre schon unser ganzes Leben anders.
4: Ja, also das heißt, man weiß, dass das dichte Maximum bei +4 Grad liegt, aber man weiß nicht genau, warum. Ist es so?
3: So ist es, ja, richtig.
4: Aha. Okay.
3: Man kann es empirisch bestimmen, dass es so ist. Es ist eben glücklicherweise knapp oberhalb von 0 Grad, oberhalb von der Temperatur, wo Wasser zu Eis wird. Mhm. Es könnte aber genauso gut knapp unterhalb sein. Wenn man jemanden fragen würde, mit den modernsten Computern zu berechnen, bei welcher Temperatur liegt denn das, würde bestimmt eine falsche Antwort rauskommen.
4: Ja.
3: Also es gibt vielleicht 20, 30 Arbeitsgruppen in der Welt, die sich damit beschäftigen, Wasser als Molekül zu modellieren, die Eigenschaften vorauszusagen, unbekannte Eigenschaften vorauszusagen, bekannte nachzubilden. Es gibt aber kein einziges Wassermodell, das zufriedenstellend ist. Also es gibt, ich kenne 40 verschiedene und keines kommt dem wirklichen Wasser nahe.
4: Wie meinen Sie, das kommt dem wirklichen Wasser? Vielleicht können wir es versuchen, was verstehen Sie denn unter Wasser, wenn man es definieren müsste?
3: Also Wasser ist einmal eine Substanz, die jeder kennt. Unsere Celsius-Temperaturskala ist nach Wasser ausgerichtet. Bei 0 Grad definiert man dort, wo das Wasser friert. 100 Grad definiert man dort, wo Wasser siedet. Und allein das schon ist etwas ganz Außergewöhnliches. Es gibt keine andere Substanz, die gasförmig, flüssig und fest in einem relativ engen Temperaturbereich zu finden ist. Mhm. Alle anderen Substanzen, die wir kennen, die sind entweder fest, denken wir an Metalle, um flüssiges Metall zu kriegen, muss man auf mehrere tausend Grad aufheizen, oder sie sind gasförmig, wie Sauerstoff, Stickstoff in unserer Atmosphäre, aber eben nicht fest, flüssig oder gasförmig.
4: Ja.
3: Und allein das zu beschreiben, dass das Wasser in dem Temperaturbereich sich ändert, von fest nach flüssig, von flüssig nach gasförmig, das ist schon schwierig. Das versuchen Leute eben mit Modellvorstellungen nachzubilden. Die nehmen ein Wassermolekül, setzen mehrere Wassermoleküle zusammen und versuchen zu berechnen, wie diese Wassermoleküle miteinander wechselwirken und überlegen sich, ob sie das, was das Wasser in der Tat in Wirklichkeit macht, nachbilden können. Und das ist schon so schwierig, dass man eben hunderte Wassermodelle kennt und keines ist aber geeignet, um das echte Wasser nachzustellen.
4: Mhm.
3: Und so ein Modell wäre natürlich sehr nützlich. Bei Raumtemperatur kann man Wasser natürlich relativ einfach untersuchen. Wenn man jetzt aber extreme Bedingungen versucht nachzubilden, minus 200 Grad, extrem hohen Druck, mehrere tausend Bar, dann tut man sich im Experiment schwer und es wäre dann viel leichter, das im Computer nachzustellen. Das heißt, wenn man dem Wassermodell vertrauen könnte, könnte man auch schauen, wie sich das Wasser in extremen Bedingungen verhält.
4: Also weil man dem Computermodell nicht vertrauen kann, muss man das quasi im konkreten Experiment herausfinden, was bei diesen jeweiligen Temperaturen passiert.
3: Genau, das ist unsere Rolle.
4: Ja. Also da kommen wir jetzt zu Ihrem Forschungsbereich.
3: Kommen wir ins Spiel.
4: Ja.
3: Das ist eben so schwierig. Das machen wenige Arbeitsgruppen. Das Rechnen versuchen viele. Da gibt's ja in Japan, Amerika, Kanada, Frankreich, Deutschland, überall auf der Welt gibt's Arbeitsgruppen, die das machen, die das versuchen. Tatsächlich Experimente zu Wasser und unter extremen Bedingungen zu machen, da gibt's zwei oder drei Gruppen weltweit, die das machen. Und eine davon ist eben unsere Gruppe in Innsbruck.
4: Mhm. Was genau machen Sie da? Es klingt ja ein bisschen so, wie Sie jetzt gesagt haben, abkühlen, Druck aussetzen. Da könnte man ja meinen, so schwierig ist das vielleicht gar nicht. Wo liegt da die Herausforderung?
3: Ja, also die Herausforderung ist, wir untersuchen spezielle Zustände, spezielle Formen von Wasser. Wenn ich speziell sage, dann nehme ich schon vorweg, dass wir uns auf der Erde befinden. Auf der Erde kennt man flüssiges Wasser, auf der Erde kennt man Eis, Schnee, Wasserdampf. Das ist aber eigentlich auch schon wieder eine Anomalie. Also das Wasser, so wie wir es auf der Erde kennen, ist nicht überall so und im Gegenteil eigentlich fast nur auf der Erde so. Im Weltall ist das Wasser in einem ganz anderen Zustand. Im Weltall gibt es kaum Eiskristalle. Mhm. Im Weltall bleibt Wasser flüssig bis ganz tiefen Temperaturen.
4: Mhm.
3: Also bei minus 120 Grad ist das Wasser im Weltall immer noch flüssig, fließt sehr, sehr langsam, eine hochviskose Flüssigkeit. Bei minus 200 Grad ist Wasser in einem Zustand, den man glasiges Wasser nennt. Kann man sich vorstellen, dass eine Flüssigkeit, die aufhört zu fließen, also die schon so langsam fließt, dass sie auf der Zeitskala von 100 Jahren eben nicht mehr sich bewegt, sodass man es als Festkörper wahrnehmen würde. Und das ist eigentlich der häufigste Zustand, wie Wasser vorkommt. 99% allen Wassers im Universum liegt in diesem glasigen Zustand vor.
0: Das war der Chemiker Thomas Lörting im Gespräch mit Melanie Bartos. Mehr über den Verwandlungskünstler Wasser gibt es zu hören unter www.wasser.com. uibk.ac.at/podcast/Zeit. 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Der Pride Month ist rum, aber queeres Leben und Kämpfe für Gleichberechtigung gehen weiter. Heute blicken wir in die Geschichte. Besonders oft wird die Antike als Parallelbeispiel für homosexuelle Toleranz herangezogen. Die altertumswissenschaftliche Forschung ist da anderer Meinung. Alex Stein gibt einen Einblick in die Forschung und in seinen Beitrag Queerer Mythos in der Antike.
5: Es war wieder Pride Month und als Historiker interessiert mich in dieser Zeit besonders, wie queere Themen in historischen Kontexten in der Öffentlichkeit verhandelt werden. Gerade die Antike steht dabei oft im Mittelpunkt. So schreibt der Bayerische Rundfunk etwa:
6: In der Antike war das Thema Homosexualität völlig unverkrampft.
5: Oder der offizielle Online-Reiseführer Athens, This is Athens, behauptet:
6: Im antiken Athen wurde Homosexualität nicht nur toleriert, sondern sogar als erhaben angesehen. Das aufgeschlossene Athen feiert heute noch Vielfalt und Akzeptanz. Man kann nicht über eine schwule Utopie sprechen, ohne das antike Griechenland zu erwähnen.
5: Also, war die Antike tatsächlich eine Zeit sexueller Freiheit?
7: Das scheint etwas verklärt zu sein, auch wenn wir in den Blick nehmen, dass sexuelle Verhältnisse auch ganz häufig Machtverhältnisse widerspiegeln, auf unterschiedlichen Ebenen, sozialen Ebenen oder eben auch auf der Ebene des Alters.
5: Das ist Professorin Dr. Cordula Schneck vom Institut für Alte Geschichte und Altorientalistik an der Universität Innsbruck. Sie forscht unter anderem zu Geschlechterverhältnissen, Männlichkeitskonzeptionen und Identitätsfragen in der griechisch-römischen Antike.
7: Es stimmt schon, dass Sexualität anders besprochen worden ist vielleicht als in anderen historischen Epochen oder präsenter war, in einer anderen Form präsent war. Aber wir dürfen eben nicht außer Acht lassen, dass sexuelle Praktiken immer reguliert sind, immer einen bestimmten Ort haben, eine bestimmte Zeit, wo man das ausleben kann oder eben eine bestimmte Lebensphase. Ob es unverkrampfter war, würde ich in Frage stellen.
5: Wenn wir heute über die Antike sprechen, meinen wir meist die sogenannte klassische Antike, also jenen Zeitraum, aus dem uns griechische und lateinische Quellen berichten. Der größte Ballungsraum dieser Quellen erstreckt sich etwa vom 5. Jahrhundert vor bis zum 5. Jahrhundert nach Christus rund um das Mittelmeer. Wer heute nach Spuren von Homosexualität in dieser Zeit sucht, muss allerdings mit einer ganz anderen sozialen Konstruktion rechnen, als wir sie heute kennen.
7: Homosexualität, das ist ja ein Begriff mit einer großen Konzeption, der im 19. Jahrhundert etabliert wird. Da wäre schon für mich sozusagen die wichtig, dass man etwas sensibilisiert, was man damit genau bezeichnet. In den antiken Quellen, griechisch-lateinisch, liest man ja sehr häufig von Homoerotik, also das Begehren im selben Geschlecht oder das gleichgeschlechtliche Begehren. Und das ist vielleicht zu unterscheiden zu den Homosexualitätsvorstellungen, wie wir sie im 19. oder 20. Jahrhundert definiert sehen. Und wenn es dann um Homoerotik geht, um diesen antiken Begriff aufzugreifen, dann gibt es da sehr wohl Dokumente, die darüber Auskunft geben, dass das praktiziert worden ist, also gleichgeschlechtliches Begehren, und dass das in gewissen Gesellschaftsschichten und unter ganz speziellen Voraussetzungen und Regulierungen eben auch ganz der Norm entsprochen hat.
5: Dieses Prinzip ist gar nicht so weit entfernt von unserer Gegenwart. Auch heute entscheidet die Gesellschaft, oft ganz subtil, darüber, wann, wo und mit wem wir Sex haben sollen. Im 20. Jahrhundert wurde diese gesellschaftliche Regulation als Heteronormativität beschrieben. In der Antike existierte eben auch die homoerotische Norm. Was wir über die Antike wissen können, bestimmen die Quellen. Also die Schriftstücke, die überliefert, die bemalten Vasen, die gefunden, oder die Papyri, die entziffert wurden. Zwar beschreiben die Quellen die Welt nur aus bestimmten Perspektiven, doch sie geben uns einen Einblick darüber, welche gesellschaftliche Dynamik sich hinter der Homoerotik befand.
7: Wir sind relativ gut informiert über homoerotische Beziehungen zwischen Männern der Elite. Was die Frauen zum Beispiel anbelangt, so wird das Begehren allgemein nicht wirklich thematisiert für Frauen, auch nicht aus der Elite. Also Frauen sollten nicht begehren und wenn sie es tun, müssen sie eben kontrolliert werden. Und jede Form von sexuellem Begehren oder eben auch Ausleben ist auch in der Antike ganz stark strukturiert. Das heißt, die homoerotischen Beziehungen sind auch in moralische Diskurse eingewoben, verknüpft, wo es ganz klar ist, wer welchen Part beim Sexualakt übernimmt. Und das hängt dann von der sozialen Position ab. Und das ist eben auch moralisch stark geleitet.
5: Das klingt weniger nach ungezwungener Freiheit oder gesellschaftlicher Offenheit. Und schon gar nicht danach, dass Homosexualität völlig unverkrampft gewesen wäre.
7: Für den älteren, politisch mächtigeren Bürger in Beziehungen, auch in homoerotischen Beziehungen, ist es wichtig, dass er den aktiven und den bestimmenden, sozusagen den potenten Part einnimmt und der hierarchisch, politisch und sozial niedriger gestellte Part, der kann dann den passiven Teil dieser Beziehung einnehmen. Das ist eine ganz klare Struktur. Wird die verkehrt, wird man diffamiert. Also das ist eben eingebettet in eine Regulierung der sexuellen Praktik.
5: Was wir in den Quellen erkennen, sind nicht gleichberechtigte Liebesbeziehungen zwischen Männern.
7: Freie Liebe in dem Sinne ist in der Antike eben auch nicht überliefert.
5: Sondern klar geregelte homoerotische Machtverhältnisse innerhalb der Oberschicht. Beziehungen, die auf Hierarchie und Dominanz basieren. Und wieder eine Parallele zur Gegenwart. Machtstrukturen von Männern für Männer.
7: Das Patriarchat ist ja gekennzeichnet dadurch, dass es Spitzenpositionen gibt, die bestimmten Männern aus der Elite vorbehalten sind, die speziell definiert sind. Und von da an ableiten sich dann unterschiedliche Machtverhältnisse in alle Lebensbereiche und so eben auch in den Bereich des sexuellen Verhaltens oder Begehrens. Auch das ist eben strukturiert und reguliert. Und entscheidend tun dann meistens die Männer, die an der Macht sind, und das haben wir eben für Griechenland und Rom so vorgegeben.
5: Wir halten also fest, in der Antike unterstand Sexualität klaren gesellschaftlichen Normen, und diese dienten vor allem dem Patriarchat. Was auf den ersten Blick wie eine Zeit sexueller Freiheit erscheint, war in Wahrheit ein streng reguliertes System, das vor allem den Interessen männlicher Eliten folgte. Die Vorstellung der Antike als queere Utopie hält dem historischen Blick nicht stand. Aber was halten wir nun davon, wenn eine queere Utopie auf die Antike projiziert wird?
7: Dass man gegenwärtige Fragestellungen auch in die Vergangenheit projiziert, das finde ich ganz legitim. Worum wir das jetzt tun, ist eben, weil wir in heute und hier eben ganz viele Identitätsfragen versuchen zu klären. Und das ist ein Blick, der eben zeitgenössisch ist, den man vielleicht im 19. Jahrhundert noch nicht so hatte. Da verfolgte man eher die Frage, was eine Nation ausmacht und wie man Nationen oder Gemeinschaften politisch fassen kann in der Antike. Auch das wäre eine Zeitperspektive eben aus dem 19. Jahrhundert. Das heißt, es kommen neue Fragestellungen hinzu und wir müssen in der Forschung darauf achten, welche Impulse wir anwenden können oder welche Fragen wir an das antike Material stellen können, um so eben auch Antworten zu finden. Und die Antwort würde dann nicht lauten, in der Antike war man unverkrampft homosexuell, sondern die Antwort würde zu vielen Facetten führen, die ein ganz buntes Bild, ein vielschichtiges Bild eben von antiken Gesellschaften liefern können.
0: Auch in der Antike macht das Patriarchat der queeren Utopie einen Strich durch die Rechnung. Es bleibt weiterhin fragwürdig, ob der Blick in die Antike die Bewegung in der Gegenwart unterstützen kann. Das war Alex Stein mit einem kulturhistorischen Blick auf Homoerotik in der Antike. Das war der Kulturton des Unikonkret-Magazins auf Freirad im Freien Radio Innsbruck. Wir haben über die Rechte von Sexarbeiterinnen und die Arbeit an der Beratungsstelle IBUS gesprochen, einen Blick in die Wasserforschung gemacht und uns mit dem queeren Mythos der Antike auseinandergesetzt. 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Media. Am Mikrofon verabschiedet sich Stefanie Part-Lara. Danke fürs Zuhören und bis zum nächsten Mal beim Kulturton, dem Unikonkret-Magazin auf Freirad.
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1: Sehr herzlich willkommen im Falterradio. In dieser Sendung geht es um ultrakonservative Mythen, die religiös verbrämt an Popularität gewinnen. Sogenannte Tradwives, also streng traditionelle Frauen, die zu Hause bleiben, Kinder aufziehen und darauf warten, dass der Mann von der Arbeit kommt, schlagen in den sozialen Medien gerade große Wellen. Rückgriffe auf Vorstellungen des christlichen Fundamentalismus spielen im Denken von Tech-Milliardären wie Peter Thiel und anderen eine große Rolle. Peter Thiel ist ein Superstar im Hightech-Bereich, ein Vordenker der Ultrakonservativen und gleichzeitig ein Unterstützer von Donald Trump. Der Innsbrucker Theologe Wolfgang Palhafer hat mit Thiel über dessen Ideenwelt wiederholt diskutiert. Er ist in dieser Sendung zu hören. Ebenso zu hören ist die Wiener Sozialethikerin Linda Kreuzer, die zu Frauen vorstehenden frommen, ultrareligiösen Lebensstil wählen. In der Diskussion ist der Begriff des Libertarismus zu hören, eine in den USA Wucht annehmende radikale Form des Liberalismus. Diese libertäre Strömung des Libertarismus stellt das Privateigentum als Teil des Selbstbestimmungsrechts über alles und begründet diese politische Haltung häufig mit einem Rückgriff auf die Religion. Die Diskussion im Bruno-Kreisky-Forum leitet der Journalist Robert Miesig.
2: Wie würden Sie es nennen, einen Missbrauch des Religiösen, oder ist es einfach, weil überhaupt die amerikanischen politischen Diskurse viel mehr religiösisiert sind als unsere, dass man dann halt auf religiöse Motive zurückgreift? Oder gibt es eine Art von zunehmenden Missbrauch des Religiösen, wenn selbst Herbert Kickl plakatiert, dein Wille geschehe?
3: Instrumentalisierung von Religion unter Anführungsstrichen ist jetzt nichts Neues. Gleichzeitig ist es so schwierig, von der Religion zu sprechen, weil es gibt ganz viele unterschiedliche religiöse Interpretationen bzw. Traditionen. Und was die richtige Religion ist, ist eine Ansichtssache. Also wir sind Vertreter, Vertreterin von einer Interpretationslinie des Christentums. Ich kann es argumentieren, warum ich das nicht vereinbar halte mit einer Diktatur oder mit einer faschistischen Grundhaltung. Es gibt aber Personen, die sehr wohl sich hinsetzen und das die Bibel hernehmen und aus einer biblischen Überzeugung heraus faschistoid argumentieren. Und da steht man quasi mehr oder weniger einer Pattstellung gegenüber, weil wer entscheidet, was jetzt die richtige Religion ist, unter Anführungsstrichen. Dieselbe Diskussion haben wir in Bezug zum Beispiel auf den Islam. Islam gibt es in ganz vielen unterschiedlichen Ausformungen, in ganz vielen unterschiedlichen Ländern, wird der Islam unterschiedlich interpretiert und gelebt. Zu sagen, das ist der richtige Islam, ist natürlich immer eine Form von Behauptung. Also wir wissen es alle nicht. Also solange Gott nicht hier, jetzt, sofort erscheint und uns sagt, wie es läuft, können wir immer nur in theologischen Auseinandersetzungen diskutieren. Aber die Frage ist natürlich schon, auf was für eine Grundlage, also was für ein Menschenbild wir diskutieren. Und das hat sich meines Erachtens nach schon massiv verschoben. Also in den letzten 5 Jahren noch einmal extrem, vor allem in Bezug auf Misogynie. Die ganze Debatte rund um die Frage von reproduktiven Rechten, von Menschenrechten generell, das Infragestellen von Grundrechten. Also es ist ja jetzt mittlerweile sagbar, dass man zum Beispiel Frauen das Wahlrecht abspricht. Also das war vor 30 Jahren nicht denkbar. Also die Errungenschaften des allgemeinen Wahlrechts war, glaube ich, für alle politische Lager klar. Und jetzt ist es so, dass das einfach so Vertreter, und das sind Männer, also man braucht ja, glaube ich, nicht gendern, die können sich vor die Kamera stellen und das einfach so einmal behaupten.
2: mir fällt jetzt in den westlichen Demokratien niemand ein, selbst das salopp gesagt ärgste rechtsradikale Arschloch, das gefordert hätte, das Wahlrecht für Frauen abzuschaffen.
3: Ich habe jetzt J.D. Vance konkret im Kopf gehabt. Also der hat das so einmal in den Raum gestellt. Und auch Peter Thiel hat ja Aussagen diesbezüglich getroffen, weil er meinte, ja, Frauen wählen uns nicht, also wäre es vielleicht vernünftiger, Familienwahlrecht wieder einzuführen. Und dann wählt das Familienoberhaupt und wir haben eben einen besseren Zugang zu einer bestimmten Gruppe an Männern. Es gibt in Demokratien, in Japan, Politiker, die Äußerungen in diese Richtung tätigen und in bestimmten Kreisen, auch in Europa, wo ja Konservative, Neokonservative sehr aktiv sind, gibt es durchaus Stimmen, die in Richtung zum Beispiel Familienwahlrecht gehen, um auch die Familie als Einheit zu stärken.
2: Da ist dann natürlich eine Logik drin, wenn man schon ohnehin die Demokratie für eine Gefahr für die Freiheit hält, dann muss man sozusagen, wenn man die Demokratie nicht ganz abschaffen kann, zumindest die Demokratie anders gestalten, als sie jetzt ist. Da wäre natürlich ein Familienwahlrecht, verstehe ich. Hayek, der Nobelpreisträger und Wirtschaftsnobelpreisträger, hat ja auch de facto eine Demokratie mit ganz anderen Wahlformen sich ausgedacht, um genau mit den gleichen Gründen eigentlich, mit der gleichen Begründung, wie das Thiel jetzt auch die Demokratie in Frage steht. Also jetzt insofern verstehe ich auch die Logik. Wenn wir schon sozusagen bei Frauenbildern und so weiter sind, Sie haben ja auch gearbeitet und geforscht zu dem Phänomen der Dreadwives. Was ist das?
3: Also einerseits jetzt von der Definition her, es ist ein Begriff, der um die 2020er aufgetaucht ist, weil durch die Pandemie sich ein Social-Media-Phänomen durchgesetzt hat in der öffentlichen Wahrnehmung. Also es gibt ungefähr seit 2022 Forschungen dazu, beziehungsweise eine kritische Auseinandersetzung damit. Das sind Personen, die Social-Media-Plattformen nutzen, um sich selbst als traditionelle Hausfrau zu inszenieren und dadurch natürlich Geld zu verdienen. Also unterschwellig begonnen hat es eigentlich in dem Rahmen des, ja, man befindet sich im Haus, Häuslichkeit, präsentiert frisch gekochtes Essen. Und das Ganze hat dann sehr schnell an Fahrt aufgenommen, so wie das vom Grundprinzip her der sozialen Medien ist. Alles, was sich gut verkauft, wird sofort kopiert und dementsprechend erweitert. Das Interessante ist bei diesen Dreadwives zu Beginn dieses Trends, was wirklich nun konkret auf Zuhause beschränkt, wie gestalte ich mein Zuhause, was mache ich schön, ich bereite für meine Familie XY vor, das hat sich dann sehr schnell auch politisch aufgeladen. Sehr viele sind auf den Zug aufgesprungen und haben dann begonnen, so eine Art von neuer Weiblichkeit zu präsentieren und das als Gegenmodell zu diesem Girlboss-Feminism. Also das ist eine Theorie dahinter, die hat besagt, Frauen in den 2000ern waren dann enttäuscht von diesem Erfolgsversprechen. Wir alle kennen das mit Care-Arbeit, mit Mehrfachbelastungen, so einfach ist es nicht und man kann nicht einfach so Karriere machen und alles gleichzeitig haben. Also diese Versprechung hat sich dann in Luft aufgelöst und die Frustration und die Erschöpfung war natürlich ein idealer Nährboden für eine neue Erzählung, nämlich die Erzählung, ziehe ich mich doch freiwillig zurück und mache es mir zu Hause und meinen Liebsten schön. Das ist ja prinzipiell nichts, wogegen man etwas haben könnte. Also wir alle haben gutes Essen und ein schönes Zuhause gern, nehme ich mal an. Also es gibt wenige, die sagen, na, ich hätte das nicht gerne. Gleichzeitig ist damit natürlich wieder ein Gender-Backlash befeuert worden, der einerseits unterstützt von rechtskonservativer Seite mit theoretischem Unterfutter, ja, eben gefüttert worden ist, beziehungsweise da hat es einen ziemlichen, vermutlich auch finanzielle Anreize gegeben. Sehr interessant ist natürlich, in was für religiöse Richtungen diese Dreadwives tendieren. Also da ist es klar, dass sie eher aus dem christlichen Milieu kommen. Es gibt sehr wohl auch zum Beispiel muslimische Influencerinnen, die sich selbst als die perfekte Hausfrau inszenieren, aber das läuft ein bisschen anders. Also die haben zum Beispiel, sieht man dort auch Hausangestellte. Das sieht man bei der klassisch christlichen Hausfrau nicht, weil da geht es ja darum, ich mache alles selber und opfere mich auf. Und da sind wir wieder bei dem Opferthema. Das finde ich sehr schön, dass sich da Brücken schließen, weil die neue Weiblichkeit so jetzt inszeniert wird und geframed wird, dass ich als Frau freiwillig wähle, mich zurückzuziehen, mich zu unterwerfen, weil ich erst dadurch eine Aufwertung erfahre. Also wir erleben hier was sehr Perfides eigentlich, also ein Versprechen der Aufwertung durch eine Form der Unterwerfung, durch einen Verzicht. Und der Verzicht gibt mir dann die Freiheit, zu Hause tun und lassen können, was ich will, die Unterstützung durch meinen liebenden Mann. Also das setzt natürlich dann die heterosexuelle Beziehung voraus, die es de facto nur in irgendwelchen Fantasien gibt, weil reales Beziehungsleben hat ganz andere Herausforderungen, als wie das dort inszeniert wird. Und ein weiterer Aspekt natürlich, der bei den Dreadwives sehr, oder ich auch sehr perfide finde, ist das, dass natürlich so eine Hypermonetarisierung des Lebensstils vollzogen wird, der eigentlich mit dem Argument auftritt, ich ziehe mich aus dem Erwerbsleben zurück.
2: Ein Widerspruch, die Hausfrau zu mimen und dann damit auf Instagram Geld zu verdienen.
3: Es ist ähnlich, wie zum Beispiel rechtskonservative Politikerinnen auftreten und sagen, eigentlich, man muss als Frau daheim sein bei den Kindern, aber in einer Woche 5 Fernsehauftritte haben und sich das Au-pair um die eigenen Kinder kümmert.
2: Mich interessiert ja bei solchen Phänomenen nicht so sehr, was ist die Motivation derjenigen, die das jetzt betreiben. Auch das ist interessant, ohne Zweifel. Und wenn die Motivation ist, dass sie Geld verdienen wollen, ist die Antwort schon relativ klar und damit auch wiederum banal. Aber noch interessanter ist ja vielleicht auch die Frage, warum ist sowas populär? Würden Sie sagen, dass unter den Bedingungen von zunehmender Modernisierung auch Frauenbilder Frauen in manchen Milieus so verunsichert hat, dass sie sich wohlfühlen, dann wieder das traditionelle Bild zu bekommen? Weil die Frauen haben ja was zu gewinnen mit der Modernisierung, die Männer vielleicht weniger, ne?
3: Das würde ich beides bezweifeln. Ja. Also einerseits in Bezug auf Psychologisierung von großen Gruppen, das ist immer schwierig. Also wir haben da keine Datenmengen, wir haben Personen zu ihren Motiven nicht befragt. Also das ist ganz schwierig, da Aussagen zu treffen. Was wir sagen können, zum Beispiel aus einer historischen Perspektive, ist, dass jedes faschistische Regime beziehungsweise jedes rechtskonservative Weltbild sehr wohl immer verstanden hat, ja, dass man die Gesamtbevölkerung irgendwo abholen muss. Ja. Und Frauen holt man, oder zumindest die Durchschnittsfrau, unter Anführungsstrichen, also Frau weiblich gelesenen Personen, die sich als solche verstehen, im heterosexuellen Beziehungsgefüge, holt man ab mit bestimmten Themen und kann dann an diesen Themen irgendwie dranbleiben und andocken. Also wenn ich jetzt sowohl zur die Propagandamaschinerie des Nationalsozialismus hat sehr viel auf Frauen hingearbeitet und interessanterweise bei so Themen angesetzt wie eben Mode, Kleidung, also da ist es sehr viel um softe Themen gegangen, auch über bestimmte Zeitschriften, über Radiosendungen. Wir haben in den 60er Jahren ein sehr interessantes Buch, weil das für die USA wichtig ist, von einer Feministin, die Betty Friedan, die das Feminine Mystique geschrieben hat, die in den 60er Jahren schon sehr klar gesagt hat, ja, dass zum Beispiel diese 50er Jahre Hausfrau, dieses Bild der Hausfrau, das da mehr oder weniger konzipiert worden ist, das existiert, hat ja nie wirklich existiert, sondern es ist ein Konstrukt, und dass dieses Bild sowohl von der Werbung, also es gibt immer ökonomisches Interesse dahinter, immer, als auch von der Politik und interessanterweise auch von der Akademie befördert worden ist, weil klar war, wenn Frauen in bestimmte Bereiche vordringen, macht das die Konkurrenz härter, ist das natürlich für die privilegierte, an der Macht sitzende Schicht schwierig, und man hat halt geschaut, dass sich bestimmte Erzählungen wieder etablieren. Und genau dasselbe ist passiert in den letzten 10 Jahren verstärkt, und 5 Jahre kann man das wunderbar nachvollziehen. Ich glaube, 2019 ist zum Beispiel das Ivy Magazine, und da sind wir wieder bei Peter Thiel, der hat das Ivy Magazine nämlich großzügig gesponsert. Das ist ein rechtskonservatives Frauenmagazin mit wunderschönen Bildern. Also wenn man das aufschlägt, schaut es aus wie ein sehr hippes, gut gemachtes Magazin, aber die Inhalte sind reaktionär. Also zum Beispiel, es gibt sowohl Sextipps, gleichzeitig steht dabei natürlich nur für die verheiratete Frau. Und das finde ich sehr, man kann drüber lachen.
2: Ja, man kann ja in der Ehe auch Sex haben. Ich meine, dagegen spricht ja an sich nichts.
3: Das ist durchaus möglich. Aber wie die Inszenierung und das, also das Bild, das transportiert wird von einem binären Geschlechterverständnis, was eine Frau zu sein hat und was ein Mann zu sein hat, und dass das uns unser Leben wieder ordnet und unsere Probleme beseitigt, ist halt eine Erzählung, die immer von einer Seite, die halt ein hierarchisches Gesellschaftssystem will, immer schon verpackt worden, also medial vor allem massiv verpackt worden, und über die Unterhaltungsindustrie. Also wer Eva Illouz gelesen hat, auch in Kombination mit der Frage, wer profitiert denn von diesen Bildern, kann man die Romantikindustrie da nicht außen vor lassen. Ganz spannende Bücher, ganz wichtig, sich darüber Gedanken zu machen, was ist denn jetzt das Wirkliche an einer Beziehung, was ist das Performative, was ist die Zuschreibung, wie ist mein eigenes Verständnis und vor allem eben, was hat das mit der gesellschaftlichen Struktur zu tun? Und diese Tradwives, es gibt harmlosere unter Anführungsstrichen und es gibt welche, die machen wirklich konkret antifeministische Propaganda. Also da wird wirklich ganz konkret gesagt, der Feminismus hat eigentlich die Frauen zerstört und in Wirklichkeit muss man zurück zu einer neuen Weiblichkeit. Also da werden Personen wirklich direkt angegriffen. Es gibt aber auch die sanftere Version, wo eine Person immer nur sagt, dass sie macht das freiwillig und das ist so schön und es ist so angenehm, wenn mein Mann zufrieden auf der Couch sitzt, nachdem ich ihm die Gurken-Sandwiches gebracht habe und die Schlapfen. Also da gibt's alles und interessant ist natürlich die Verbindung mit der Religion, weil zumindest die Forschungslage recht eindeutig zeigt, dass es hauptsächlich sich christlich identifizierende Frauen sind, die sich so präsentieren, eben im Rückbezug auf bestimmte Bibelstellen, die halt diese Unterordnung propagieren und halt sagen, das ist ihr Opfer und so soll es auch in Zukunft sein. Ihre Kinder auch damit erziehen, klar machen. Modest Fashion ist zum Beispiel auch ganz ein großer Punkt. Das geht dann in alle Bereiche, von Kosmetik bis über Kleidung, bis über Bücher. Also es wird so parallel, oder es ist wirklich so eine Art von Parallelstruktur an Konsumgütern aufgebaut worden, die für die traditionelle Hausfrau eben zu erwerben sind. Also man kann auch Kinderbücher kaufen, die eben keine LGBTQIA+-Bilder präsentieren, die eben nicht divers sind, sondern die klassische Rollenbilder wieder präsentieren. Also da hat sich ein ganzer Zweig entwickelt. Also da kann man gegen Hegemonie, also so wie das Gramsci diskutiert hat, sehr gut einfach nachvollziehen. Und die haben das sehr konsequent durchgezogen.
2: Wolfgang, um dich wieder hineinzubringen und vielleicht diese Themen auch ein bisschen zu kombinieren, wo mir jetzt mittlerweile schon wieder 1000 Fragen eingefallen sind, die ich stellen möchte, aber mit denen komme ich ja nie aus. Du hast den Eindruck, Peter Thiel ist jemand, der im Grunde genommen sehr viel Angst hat. Und wenn ich das jetzt, was Linda Kreuzer erzählt hat, diese scheinbar traditionellen Bilder, auf die man sich zurückzieht, eben auch immer polemisch im Verhältnis zu was anderen. Ja? Also man zieht sich auf traditionelle Familienbild zurück, aus Angst vor der Veränderung der Welt, aus Angst, die LGBTQ-Community, was auch immer einem Angst macht. Ja? Hast du den Eindruck, dass das uns auf eine ähnliche Spur bringt, dass das vielleicht ein Teil dieser Angst ist, von der du gesprochen hast bei Peter Thiel? Und wenn wir jetzt nicht nur über Peter Thiel reden, sondern über die ganze Tech-Welt, mit der du ja wohl auch in Verbindung oder in Berührung gekommen bist, wenn du da dort bist, ist das eine Welt auch, die auf irgendeine Art und Weise paranoid voller Angst ist?
4: Also paranoid, voller Angst. Warum ich das gesagt habe oder so, ein Schlüsselpunkt ist ja aus der Biografie von Thiel, wo er erzählt, so als 3-4-Jähriger hat er von seinen Eltern so einen Teppich im Kinderzimmer bekommen, das eine Kuhhaut war. Und er fragt dann den Vater, was das ist. Und der Vater hat ihm erklärt, ja, das ist also praktisch die Haut von einer toten Kuh. Und da ist ihm das erste Mal die Sterblichkeit, also von Kühen, aber dann auch von Menschen aufgegangen. Und das treibt ihn schon lange um. Und darum hat er sich dann auch für Projekte der Unsterblichkeit, der Lebensverlängerung interessiert. Ich meine, das spielt im Silicon Valley eine große Rolle. Google steckt sehr viel Geld in die Geschichte hinein. Ich sage immer, ich meine, das betrifft uns ja alle. Und wenn wir über Apokalypse reden, unsere private Apokalypse haben wir alle gar nicht so weit vor uns in dem Sinn. Und das treibt ihn mehr an, als es vielleicht zugibt oder so. Also,
2: aber jenseits des Individuellen, weil du das jetzt sagst, ist das natürlich total interessant, weil auf der einen Seite mag er Angst haben und jeder will ewig leben oder man kann sich zumindest vorstellen, dass man auf die Idee kommt, aber gleichzeitig gerade in dieser Welt der Tech-Community und mit seinen ganzen Fortschrittspathos und so, steckt ja auch eine Art von Menschenzüchterei und Machbarkeit und Gigantomanie drin, die sehr nahe schon ist an traditionellen faschistischen sozusagen Intuitionen, nenne ich es jetzt mal.
4: Ich weiß nicht, da bin ich immer vorsichtig, weil ich das jetzt nicht so direkt sehe. Ich meine, ich sehe mal.
2: Aber das nietzscheanische Übermenschenkonzept und der Unsterbliche und die Unsterblichkeit ist jetzt nicht weit entfernt, oder?
4: Das ist die kritische Frage, die man zurückfragen muss. Ist jetzt diese Lebensverlängerung, die anstreben, ist die universalisierbar oder ist die individualistisch gedacht? Ich will halt 150 werden. Also ich muss zuerst sagen, dass ich also mit Theologien eine große Schwierigkeit habe, das sozusagen den Schwerpunkt auf das Leben zu setzen, beiseite schieben und sagen, ja, also wenn man früher stirbt, ist man schneller im Himmel und das ist ja wunderschön. Und in der Pandemie bin ich ganz wild geworden, da hat es diesen Philosophen Agamben gegeben, der da so in die Richtung, und ich war dann ganz entsetzt, dass Theologinnen und Theologen, ich sage mal endlich, der Agamben zeigt das wieder, als die Theologen, die also Religion oder Theologie, die den Tod schmackhaft macht und sich einschleiben beim Tod. Und ich bin, bevor ich ein Girardist und ein Schmittianer und was immer war, habe ich alles von Elias Canetti gelesen. Und sein Kampf gegen den Tod, das halte ich für wichtig. Gut, der Canetti hat ja dann Schwierigkeiten am Ende, wie er es dann wirklich beantworten soll. Aber seine Kritik, Religionen, die sich im Tod einschleimen, das sind irgendwo problematische Religionen.
2: Du meinst, da ist die Longevity schon eine bessere Idee?
4: Ich habe einmal eine Forscherin kennengelernt, also nicht näher, aber ich glaube, bei einem Abendessen ist die neben mir gesessen, die Sonja Aronson, die in der Singularity University arbeitet und die damals gerade ein Buch zu Longevity herausgebracht hat. Und das Buch ist voll von Bibelstellen. Und zum Beispiel im Jesaja, ich glaube 65 steht, wer nicht 100 Jahre alt wird, dessen Leben war verflucht. Also in der Bibel ist eine extrem starke Betonung auch auf langes Leben. Und insofern würde ich mal sagen, prinzipiell, und ich finde es auch gut, dass die moderne Medizin und Wissenschaft in den letzten 50 Jahren die Lebenserwartung von Menschen erhöht hat. Also ich fände es nicht toll, wenn man zurückgeht, wo die Leute mit 30, 40 sterben. Also insofern muss man da aufpassen, dass man nicht zu schnell sagt, das darf man nicht. Die Frage ist dann, ist es universalisierbar und ist ein Bemühen da, dass sozusagen der Lebensstandard von allen gestärkt hat. Also Milliarden auszugeben, dass ein paar Tech-Bros 120 werden und auf der anderen Seite haben Millionen von Menschen keine Antibiotika oder so, das ist ein Horror.
2: Das heißt, ich fasse dich jetzt kurz zusammen, wir sind manchmal zu schnell mit dem Zynismus gegenüber solchen Konzepten, meinst du? Ja, okay, gut. Die Fragen nach den Ethiken des Reaktionären, das Reaktionäre auf der einen Seite ist, pickt sie sich was vom Christentum raus, andererseits macht es die Nächstenliebe runter. Peter Thiel hat selbst in einem Interview, das ich jetzt unlängst mal gesehen habe, gesagt, der Abstieg in die Wokeness mit dem Christentum begonnen hat, nämlich wegen der Nächstenliebe, weil sie immer eine Identifizierung mit dem Schwachen ist und den Starken ein schlechtes Gewissen macht. Das passt jetzt auch nicht ganz zu seinem christlichen Dings, aber so ein Schlagwort fast, das im Silicon Valley heute sehr häufig benutzt wird, ist das von Toxic Empathy, also dass die Empathie für uns alle, würden wir sagen, eigentlich eine Tugend, oder die meisten von uns würden jetzt intuitiv sagen, es ist eine Tugend, die Empathie, die sagen, das ist was ganz Giftiges, was quasi nur kontraproduktive Folgen hat. Welche Werte hat diese, gibt es reaktionäre Ethiken quasi?
3: was so tricky ist an genau dieser Argumentation, ist, dass ja eine Gesellschaft nie funktionieren kann, die auf dieser Annahme basiert. Und darum wird eben so stark auf diese Geschlechterbinarität gesetzt. Ja? Weil die Empathie, die wird dann rein häuslich, familiär, weiblich, im Privaten verortet, also das Care, das Kümmern, das Sorgen, das Dienen ist etwas, was dann in den privaten Bereich verbannt oder es wird einfach in den privaten Bereich gepackt und die Öffentlichkeit, da haben wir wieder eine ganz klassische oder reaktionäre Trennung von Öffentlichkeit und Privaten und die Menschen, die in der Öffentlichkeit stehen, sind die harten Kämpfer, die Krieger, wenn man jetzt an Gotteskrieger denkt, an Jordan Peterson, das Bild der neuen Männlichkeit, das sind dann diejenigen, die sich dann, keine Ahnung, am Forum die Köpfe einschlagen, wenn sie sich nicht ohnehin einig sind. Und das, weil eine Gesellschaft nicht funktionieren kann, das ist ihnen sehr wohl bewusst. Aber das zu fordern, also so eine Empathiefreiheit, heißt automatisch, dass ich Empathie irgendwo hinpacke und das muss ich schaffen, diesen Raum. Deswegen wird das immer zweigleisig gefahren. Also es werden, die eine Hälfte der Bevölkerung wird abgestellt für diese Angelegenheiten und die andere Hälfte der Bevölkerung soll sich um das kümmern. Und es ist klar, wer was zu tun hat. Und so ist halt die Vorstellung oder die Vision, funktionieren Gesellschaften reibungsloser. Es gibt ja sehr viele, zum Beispiel die Alliance, die ARC Conference, da sind immer unterschiedliche Alliance of Responsible Citizenship, unterschiedliche Speaker, Speakerinnen aus dem europäischen Raum, aus dem US-amerikanischen Raum, wo sehr oft darüber gesprochen wird, also wir brauchen wieder eine homogene Gesellschaft, also gegen Pluralismus und es ist ganz wichtig, eben eine Wertehaltung zu haben. Also es ist wichtig, dass alle sich auf eine Wertehaltung einigen können oder gezwungen sind, sich an eine Richtung zu halten, mit durch Gesetzgebung, die religiös irgendwie motiviert ist, wie auch immer. Und der große Feind ist eben der Pluralismus.
2: Was übrigens eine Nähe hat zu Carl Schmitt, die geistesgeschichtliche Lage des aktuellen oder heutigen Parlamentarismus, wo drinnen steht, das Heterogene muss vernichtet werden.
3: Weil es eben keine Konzepte, keine guten Konzepte, offensichtlich politischen tragbaren Konzepte gibt, gerade aktuell, die beantworten, wie gehen wir mit Herausforderungen einer pluralen Gesellschaft um. Also damit strugglen ja alle möglichen Länder, wie tun wir, wie können wir gemeinsam konstruktiv sorgend füreinander da sein, wie können wir gemeinsam gut leben. Darüber wird zu wenig diskutiert, sondern es wird halt auf mit einem Defizitblick immer auf die Problemlagen geschaut, aber die Grundhaltung eben nicht verändert. Und die Grundhaltung, die angeboten wird von der einen Seite, ist eben die Trennung der Sphären und klar zu sagen, man setzt dann in der Öffentlichkeit eine klare Struktur und Ordnung durch, wo sich alle Menschen daran zu halten haben. Im Privaten ist es dann kuschelig genug. Ich habe dann eine liebende Ehefrau daheim, die mich verwundeten Krieger aufnimmt und mich daheim dann pflegt und versorgt. Aber in der Öffentlichkeit wird der harte Mann gespielt. Also ich glaube, diese Vorstellung, die ist sehr simpel. Also ich halte ja diese Vorstellungen für, also abgesehen davon, dass sie nie in keinem historischen Kontext jemals in der Art und Weise funktioniert haben, weil Gesellschaften nun mal plural sind. Aber man kann Gesetze erlassen, die in diese Richtung gehen und sehr viele Menschen werden dadurch ausgeschlossen. Also wir steuern auf eine klare Exklusivität zu aus gesellschaftspolitischer Hinsicht. Also es werden dauernd Leute ausgeschlossen, exklusive Kreise gebildet und was mit den Menschen dann passiert, ist eben das Problem. Aber um das wird sich nicht gekümmert, sondern es wird gesagt, ja, je stärker ich durchgreifen kann, je klarer die Linien sind, desto ordnungsgemäßer wird sich eine Gesellschaft entwickeln.
2: Ist es Ziel und sei es bloß das Implizite oder das damit einhergeht, damit so eine Art von Erziehung zur Grausamkeit?
3: Was in bestimmten Kreisen, also wenn ich jetzt wieder an Tradwives oder bestimmte Gruppen denke, die in dem Bereich natürlich auch Männerarbeit machen, die bieten in ihren Männerangeboten sehr wohl die Auseinandersetzung mit den eigenen Gefühlen an, betonen aber wirklich immer die Verantwortungsschiene, die kämpferische Schiene, die Abhärtungsschiene, die ich muss mich Auseinandersetzungen stellen, ich muss für etwas kämpfen.
2: Meine Frage hat jetzt auch ein bisschen auf das abgezielt, was Sie vorher gesagt haben, nämlich wenn Sie wenn sie quasi einen Raum des schaffen, wo es homogen sein soll und alles andere wird ausgeschlossen, dann folgt ja daraus, dass mit dem heterogenen Ausgeschlossenen etwas getan werden muss, nämlich unterdrückt, deportiert, vielleicht im Extremfall dann sogar umgebracht.
3: Es wird natürlich in bestimmten Kreisen nicht gesagt. Also es ist so, da unterscheiden sich auch die Richtungen. Also wir reden ja von einer sehr, also von einer riesigen Bandbreite an unterschiedlichen rechtskonservativen, religiösen Strömungen. Also es ist zum Beispiel jetzt der orthodoxe Katholizismus völlig anders als jetzt ein evangelikaler. Interessanterweise treffen sie sich eben in bestimmten Punkten. Das wäre die Frage eben des Rollenverständnisses. Wohin gehört die Frau? Also da ist man sich sehr schnell einig. Bei allen anderen Dingen wird es dann schon wieder schwieriger. Und zum Beispiel die Sanftheit bei klassischen rechtskonservativen Influencerinnen aus dem katholischen Milieu ist natürlich die Sanftheit ein ganz wichtiger Punkt, auch bei der Erziehung ihrer Söhne. Also da ist es jetzt nicht so, zumindest im europäischen Kontext, dass da jetzt Krieger erzogen werden. Das ist nicht so, aber es gibt sehr wohl zum Beispiel andere, die sich präsentieren auf Instagram oder TikTok, die sehr wohl sagen, ja, man stachelt die Jungen, also die Buben an, um miteinander zu kämpfen, weil sie müssen das lernen. Zukünftig müssen sie das tun. Also da wird Grausamkeit, Unterdrückung der eigenen Gefühle bis zu einem gewissen Grad gefördert. Aber es ist anders als wie in, würde ich sagen, neonazistischen Kreisen oder rechtsextremen Kreisen, wo wirklich auf Abstumpfung abgezielt wird. Also da haben wir in den religiösen Milieus noch eine andere Form des Umgangs mit den Emotionen, weil Religionen prinzipiell, und das ist auch wichtig, vielleicht da immer mitzudenken, Schulen der Emotionen sind. Also Religionen, alle Religionen, Weltreligionen haben Mechanismen und reflektieren Gefühle und haben zum Beispiel sowas wie Methoden, wie Gebete, Dinge zu kanalisieren. Und da ist der religiöse Bereich noch anders. Also da spielt Emotion und auch eine gewisse ein Mitfühlen oder Mitleiden für die In-Group sehr wohl eine Rolle. Für die Out-Group ist es dann die Frage, wie grausam oder wie kann ich das einfach von mir abspalten.
1: Die Diskussion unter dem Titel Donald Trump und die Gotteskrieger fand am 19. März 2026 im Bruno-Kreisky-Forum in Wien statt. Wir haben gekürzt. Beim Kreisky-Forum bedanke ich mich sehr herzlich für die Zusammenarbeit. Ich bedanke mich für Ihr Interesse und verabschiede mich von allen, die uns in den freien Radios zuhören. Ursula Winterauer hat die Signation gestaltet, Miriam Hübel, Jakob Levi Tauchner und Sophie Aster betreuen die Audiotechnik. Ich verabschiede mich, bis zur nächsten Folge.

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Ciao, Kente. 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

Drei Männer, ein Grab, 200.000 Dollar in Gold und eine Welt, in der Moral nur so lange zählt, bis jemand schneller zieht.

Sergio Leones Bilder brennen sich ein wie Sonne auf staubigem Stein. Doch es ist Ennio Morricones Musik, die diesen Western unsterblich machte. Das war Ennio Morricones legendäres Hauptthema zu The Good, The Bad and The Ugly. Ein Stück, das im Grunde nicht mehr nur Filmmusik ist, sondern ein akustisches Symbol. Und damit hallo und herzlich willkommen zur 9. Ausgabe von Cinematic Soundwaves hier auf dem Freien Radio Innsbruck. Der Film erschien 1966, inszeniert wie bereits erwähnt von Sergio Leone und ist der dritte Teil der sogenannten Dollar-Trilogie, nach A Fistful of Dollars und For a Few Dollars More. Clint Eastwood spielt Blondie, den Guten, Lee Van Cleef ist Sentenza, der Böse, und Eli Wallach als Tuco ist der Hässliche. Wobei Leone natürlich genau mit diesen Kategorien spielt, denn wirklich gut, wirklich böse oder wirklich unschuldig ist in diesem Film niemand. Die Handlung des Films ist einfach und vielleicht gerade deshalb so effektiv. Während im Hintergrund der amerikanische Bürgerkrieg tobt, suchen drei Männer nach einem Schatz. $200.000 in Gold vergraben auf einem Friedhof. Jeder weiß etwas, aber keiner weiß alles. Also sind sie gezwungen, einander zu brauchen, obwohl sie einander jederzeit verraten würden. Gedreht wurde der Film größtenteils in Spanien. Leone erschuf dabei keinen realistischen amerikanischen Westen, sondern einen mythischen. Eine Welt aus ausgedörrten Gesichtern, extremen Nahaufnahmen, endlosen Pausen und plötzlicher Gewalt. Gerade dieses Überhöhte machte den Film so einflussreich. Der Italo-Western war dreckiger, zynischer und moralisch viel grauer als der klassische Hollywood-Western. Und doch hat The Good, The Bad and The Ugly auch eine seltsame Menschlichkeit, besonders in den Szenen um Tuco. Er ist komisch, brutal, gierig, aber nicht eindimensional. Eine der ruhigeren, fast verletzlichen Passagen des Films führt uns zu seinem Bruder, Padre Ramirez. Für einen Moment geht es nicht um Gold, nicht um Waffen, nicht um den nächsten Trick. Es geht um Herkunft, Schuld und die Frage, ob ein anderes Leben möglich gewesen wäre. Und dazu hören wir jetzt ein Stück, das deutlich intimer klingt als das große Hauptthema. Hier kommt Ennio Morricones Padre Ramirez.

Das war Padre Ramirez, ein schönes Beispiel dafür, dass Ennio Morricone nicht nur der Meister der großen ikonischen Themen war, sondern auch der leisen Zwischentöne. Morricone wurde 1928 in Rom geboren, er studierte Trompete und Komposition und arbeitete zunächst als Arrangeur und bewegte sich immer so zwischen populärer Musik, Avantgarde und klassischer Komposition. Genau diese Mischung hört man auch in seinen Filmscores. Er denkt nicht in den engen Grenzen eines Orchesters. Für Morricone kann alles Musik sein. Ein Pfiff, ein Glockenschlag, ein Peitschenknall, ein Chor ohne Worte oder eine einzelne Gitarre. Seine Zusammenarbeit mit Sergio Leone gehört zu den berühmtesten Partnerschaften der Filmgeschichte. Leone drehte Bilder, die nach Musik verlangten, und Morricone schrieb Musik, die selbst Bilder erzeugte. In vielen Filmen begleitet die Musik eine Szene bei Leone und Morricone scheint es genau umgekehrt zu sein. Die Szene gehorcht der Musik. Was Morricone so besonders macht, ist seine Fähigkeit, sofort erkennbare Klangwelten zu schaffen. Er konnte mit wenigen Tönen eine Figur, einen Ort oder eine ganze moralische Landschaft beschreiben. Seine Musik ist dabei nicht bloß Untermalung, sie kommentiert, widerspricht, treibt an oder hält inne. Sie kann ironisch sein, sakral, brutal oder auch melancholisch und manchmal auch alles gleichzeitig. Und obwohl er heute als einer der größten Filmkomponisten aller Zeiten gilt, dauerte es erstaunlich lange, bis Hollywood ihn auch entsprechend auszeichnete. Seinen Oscar für die beste Filmmusik gewann er nämlich erst 2016 für Quentin Tarantinos The Hateful Eight. Zuvor hatte er bereits einen Ehren-Oscar für sein Lebenswerk erhalten. Jetzt gehen wir zurück in Leones Welt, zuerst mit dem Military Train, einem kurzen, spannungsgeladenen Stück, das den Bürgerkriegshintergrund des Filmes spürbar macht. Und danach mit The Trio, der Musik zum großen finalen Dreikampf, in dem Schnitt, Blick und Klang zu einem einzigen Ritual werden.

Das waren The Military Train und The Trio aus Ennio Morricones Soundtrack zu The Good, The Bad and The Ugly, unserem Soundtrack des Monats. Gerade The Trio zeigt, warum dieser Soundtrack so einzigartig ist. Das Finale des Films ist im Grunde eine Oper ohne Gesang. Drei Männer, ein Friedhof, fast keine Worte und Musik, die jeden Blick größer macht. Leone dehnt die Zeit, Morricone spannt sie bis zum Zerreißen. Der ganze Soundtrack funktioniert nach diesem Prinzip. Er ist nicht einfach Westernmusik, er nimmt vertraute Elemente wie Trompete, Gitarre oder Marschrhythmus und kombiniert sie mit Geräuschen, Stimmen und Klangfarben, die damals im Kino extrem ungewöhnlich wirkten. Das berühmte Hauptthema klingt nicht heroisch im klassischen Sinn, es klingt wie ein Ruf aus der Wildnis, halb Tierlaut, halb Spottlied. Es ist sofort einprägsam, aber auch seltsam, rau und modern. Morricone gibt in seinem Soundtrack den Figuren keine glatten Heldenthemen. Er gibt ihnen Signale und akustische Erkennungszeichen. Die Musik wird so Teil der Landschaft, aber auch Teil des psychologischen Spiels. Wer hört, versteht oft früher als derjenige, der nur zusieht. Besonders spannend ist auch, wie eng Musik und Inszenierung hier verbunden sind. Leone arbeitete nicht einfach nachträglich Musik unter fertige Bilder. Für den finalen Showdown wurde bereits mit Morricones vorab aufgenommener Musik gearbeitet. Ein Grund, warum diese Szene so rhythmisch, fast choreografiert wirkt. Der Soundtrack wurde zu einem absoluten Meilenstein. Das Album wurde später in die Grammy Hall of Fame aufgenommen und einzelne Stücke leben weit über den Film hinaus weiter. The Ecstasy of Gold ist etwa nicht nur eine der berühmtesten Szenemusiken der Kinogeschichte, sondern wurde auch außerhalb des Kinos zu einem Kultstück, unter anderem als Konzertintro von Metallica. Und damit kommen wir zum letzten Stück unseres Soundtrack des Monats. Im Film begleitete es Tuco, der durch den riesigen Friedhof von Sad Hill rennt, getrieben von Gier, Hoffnung und Wahnsinn. Die Musik steigert sich immer weiter, bis aus der Schatzsuche etwas beinahe Religiöses wird. Ein Rausch, eine Vision, ein Fiebertraum aus Gold.

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1: Manchmal ist das sicherste Flugzeug der Welt der gefährlichste Ort, an dem man sein kann. In Air Force One verwandelt Regisseur Wolfgang Petersen die Maschine des amerikanischen Präsidenten in eine fliegende Festung unter Belagerung. Aus dem Symbol politischer Macht wird ein abgeschlossener Schauplatz für Angst, Entschlossenheit und Überlebenskampf. Harrison Ford spielt den Präsidenten nicht als unnahbare Figur, sondern als Mann, der plötzlich selbst handeln muss. Nicht im Lagezentrum, sondern mitten im Feuer. Für die Mischung aus Politthriller, Geiseldrama und großem Actionkino schrieb Jerry Goldsmith einen Score, der sofort Haltung zeigt. Seine Musik hat Marschcharakter, aber sie bleibt beweglich. Sie klingt nach Pflichtgefühl, nach Gefahr, nach amerikanischen Mythos und doch vor allem nach Kino. Präzise gebaut, rhythmisch drängend, emotional klar. The Parachutes ist ein Stück voller Bewegung und Spannung. Goldsmith lässt die Musik nicht einfach begleiten, er lässt sie antreiben. Die Streicher hetzen, das Blech setzt Markierungen, die Percussion gibt der Szene einen unerbittlichen Puls. Es ist Musik für einen Moment, in dem Rettung und Risiko kaum voneinander zu trennen sind. Und hier kommt Jerry Goldsmith mit The Parachutes aus dem Soundtrack zu Air Force One.

Das war Jerry Goldsmith mit The Parachutes aus dem Air Force One Soundtrack. Cinderella Man ist ein Film über einen Mann, der schon abgeschrieben war. Der Boxer James J. Braddock, gespielt von Russell Crowe, kämpft sich während der Weltwirtschaftskrise zurück in den Ring. Aber nicht aus Ruhmsucht, sondern weil seine Familie überleben muss. Regisseur Ron Howard erzählt diese Geschichte als klassisches geradliniges Drama. Bodenständig, emotional und getragen von der Frage, wie viel ein Mensch aushält, bevor er aufgibt. Und Thomas Newman findet dazu den entsprechenden Ton, der nicht nach großem Sieg klingt, sondern nach Hoffnung, die sich langsam wieder aufrichtet. Seine Musik bleibt nah an den Figuren und dabei stets warm und zurückhaltend. Und hier ist Thomas Newman mit Cinderella Man aus dem gleichnamigen Film.

In unserer Rubrik Komponistinnen im Fokus geht es heute um eine Künstlerin, die in den letzten Jahren eindrucksvoll gezeigt hat, wie breit moderne Filmmusik klingen kann. Bina Toprak. Geboren in Istanbul, begann sie schon als Kind mit Musik, studierte zunächst Violine und klassische Gitarre, bevor sie als Teenagerin in die USA ging, um Filmkomposition zu studieren. Später führte ihr Weg nach Los Angeles, also genau dorthin, wo Träume vom großen Kino oft entweder zerbrechen oder Gestalt annehmen. Bei Bina Toprak ist daraus eine bemerkenswerte Karriere geworden. Sie arbeitete für Film, Fernsehen, Videospiele, Streaming-Produktionen und Live-Events. Einer ihrer großen Durchbrüche war Captain Marvel. Als erste Frau überhaupt schrieb sie Musik zu einem Film des Marvel Cinematic Universe und damit zu einem der sichtbarsten Blockbuster-Projekte seiner Zeit. Interessant ist, dass Toprak Superheldenmusik nicht nur als große Geste versteht. Natürlich braucht Captain Marvel Kraft, Glanz und Energie, aber ihre Musik sucht auch nach Identität. Wer ist Carol Danvers, bevor sie zur Ikone wird? Was klingt nach Stärke, ohne nur laut zu sein? Und wie schreibt man ein Thema, das sich gegen eine ganze Tradition männlich geprägter Superheldenscores behaupten kann? Bina Toprak fand darauf eine Antwort, die groß, klar und direkt ist, mit einem Thema, das nach Aufbruch klingt, aber auch nach Selbstfindung.

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1: Was Bina Toprak als Komponistin besonders spannend macht, ist ihre Vielseitigkeit. Sie kommt zwar aus der klassischen Ausbildung, hat aber nie nur in klassischen Kategorien gedacht. Orchester, Elektronik, Stimmen, ethnisch gefärbte Instrumente, klare Themen und moderne Klangflächen. Bei ihr ist das kein Widerspruch, sondern Material, mit dem sie Geschichten formt. Für Captain Marvel suchte sie bewusst nach einem Klang, der zur 90er-Jahre-Welt des Films passt. An anderer Stelle arbeitet sie viel organischer, leiser, atmender. Genau das hört man in ihrer Musik zu Our Living World, der Netflix-Naturdokumentation, erzählt von Cate Blanchett. Hier geht es nicht um Superkräfte, sondern um die Verbindungen des Lebens auf der Erde. Kreisläufe, Abhängigkeiten, Ökosysteme, die ineinander greifen. Und unser nächstes Stück kommt aus dieser Naturdokumentation und heißt Lifeblood und zeigt eine andere Seite von Bina Toprak. Weniger heroisch, weniger frontal, dafür fließend warm und beobachtend. Es ist Musik, die nicht überwältigen will, sondern den Blick öffnet.

Das war Lifeblood aus der Netflix-Dokumentationsserie Our Living World und man merkt daran sehr schön, dass Bina Toprak nicht auf einen einzigen Klang festgelegt ist. Sie kann Blockbuster-Energie, aber sie kann auch Natur, Bewegung und fragile Zusammenhänge. Diese Fähigkeit, Welten musikalisch ernst zu nehmen, machte sie auch für ein ganz anderes Projekt interessant, Avatar: Frontiers of Pandora. Für das Ubisoft-Spiel durfte sie in das musikalische Universum von James Camerons Avatar eintreten. Ein Universum, das durch James Horners Musik bereits stark geprägt war. Toprak musste hier also etwas Schwieriges leisten. Sie durfte den vertrauten Geist von Avatar nicht verlieren, musste aber zugleich eine neue, spielbare Welt gestalten. In einem Videospiel verändert sich Musik anders als im Film. Sie muss reagieren, sich öffnen, zurücktreten, wieder aufblühen, je nachdem, wo wir sind und was wir tun. Für Avatar: Frontiers of Pandora arbeitete Toprak mit großen orchestralen Farben, Chorstimmen, Holzbläsern, Percussion und regional unterschiedlichen Klangwelten für die verschiedenen Landschaften und Clans. Besonders reizvoll ist dabei, dass ihre Musik nicht nur exotisch klingen will, sie versucht Pandora als lebendigen Ort zu begreifen, als Kultur, als Naturraum, als spirituellen Zusammenhang. Zum Abschluss unserer heutigen Ausgabe von Komponistinnen im Fokus hören wir Bina Toprak mit Welcome to Home Tree aus Avatar: Frontiers of Pandora.

Es gibt Musik, die nicht einfach nur ein Spiel eröffnet, sondern eine ganze Welt aufschließt. Das Main Theme aus Fallout 4 ist so ein Stück, eine Mischung aus Weite, Melancholie und dieser leisen, unheimlichen Hoffnung, die perfekt zur postapokalyptischen Welt der Reihe passt. Komponiert wurde es von Inon Zur, einem der prägenden Namen der modernen Videospielmusik. Zur hat den Klang von Fallout seit Jahren entscheidend mitgestaltet. Orchestral, atmosphärisch, manchmal fast zerbrechlich, aber immer mit einem großen erzählerischen Atem. Sein Score zu Fallout 4 erschien 2015, setzt weniger auf reine Action als auf Stimmung, auf Einsamkeit, Erinnerung und Gefahr. Und auf die Frage, was von Menschlichkeit übrig bleibt, wenn die alte Welt vergangen ist. Und genau das hört man auch in diesem Thema. Nicht nur die Ruinen des Ödlands, sondern auch den Mut, darin weiterzugehen. Hier ist Inon Zur mit dem Main Theme aus Fallout 4.

den Segeln klirrenden Säbeln und einem leicht schwankenden Captain hervor. Wobei das Schwanken wahrscheinlich eine Interpretationssache ist. Damit verabschieden wir uns für heute aus der Sendung. Danke fürs Zuhören, passt gut auf eure Schatzkarten auf und jetzt volle Fahrt voraus mit He's a Pirate.

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Wir hören uns wieder, wenn aus Klang ganz großes Kino wird.

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1: Am 11. Februar war Equal Pay Day, ein Aktionstag, an dem sichtbar wird, wie groß der Einkommensunterschied zwischen Frauen und Männern in Österreich ist. Laut der Gewerkschaft GPA verdienen Frauen hierzulande im Durchschnitt 11,6% weniger als Männer. Das heißt, Frauen arbeiten statistisch gesehen rund 40 Tage im Jahr ohne Bezahlung. Für Frauen bedeutet dieser Unterschied nicht nur ein geringeres Einkommen im laufenden Jahr, sondern es zieht sich wie ein roter Faden durch das gesamte Erwerbsleben mit spürbaren Folgen für finanzielle Sicherheit, Lebensstandard und später auch für die Pension. Der Equal Pay Day soll Diskussionen über Ursachen und mögliche Maßnahmen anstoßen, etwa in Bezug auf Arbeitszeitmodelle, Branchenunterschiede, Karrierechancen oder Gehaltstransparenz. Mit Blick auf den 8. März, den Internationalen Frauentag oder auch Feministischen Kampftag genannt, rücken Fragen der Gleichstellung wieder besonders in den Fokus der Öffentlichkeit. Themen wie Einkommensgerechtigkeit, Vereinbarkeit von Beruf und Familie oder die Verteilung von Care-Arbeit stehen dabei regelmäßig im Mittelpunkt gesellschaftlicher und politischer Debatten. Darüber möchte ich heute mit Sandra Kraus von der GPA sprechen. Die GPA ist zuständig für Angestellte in der Privatwirtschaft, also unter anderem für Journalistinnen und Journalisten, Beschäftigte im Handel, in der Hotellerie, im Verkehr sowie Teile des Pflege- und Dienstleistungsbereichs. Sandra, wie setzt sich die GPA konkret für Frauen ein?
2: Wir setzen uns dementsprechend ein, dass wir als Frauenorganisation eben frauenspezifische Forderungen in den Kollektivvertragsverhandlungen stellen und da ganz aktiv politisch im Hintergrund, das passiert eben nicht auf offener Bühne, da und den KV-Verhandlungen Forderungen mitgeben, eben diese Zuschläge müssen rauf, dieses Recht auf Aufstockung, das ist das, was uns auch so von den Frauen so erzählt werden oder was wir aus der Beratungspraxis wissen. Das ist zum Beispiel ganz was Konkretes, was wir für Frauen tun. Wir beraten sie natürlich zu jedem Dienstvertrag, zu jedem Lohnzettel. Rund ums Arbeitsleben stehen wir halt mit Rat und Tat zur Seite. Das geht bis zum Gericht. Manchmal sind wir auch Netzwerkpartnerinnen, dass wir sagen, wir kennen jemanden oder wir kennen sehr oft jemanden, wo dann wir so ein Zwischenschritt sein für die nächste Brücke. Das ist eine ganz große Aufgabe von uns, eben, dass wir viel Öffentlichkeitsarbeit machen, zum Beispiel, wie wir gehabt haben, dass wenn so Kampagnen sein, dass dieses Lohnnebenkosten runter war mal total in und mehr brutto für netto und dann haben wir Kampagne gemacht, das betrifft dann aber ganz speziell Frauen, weil Frauen, wenn sie nicht so, Frauen sind oft viel stärker von einem funktionierenden System abhängig wie Gesundheit, Versorgung und so weiter, niederschwellig, öffentliche Grünflächen, weil sie haben die Kinder und wenn ihr jetzt keinen Pool habt, dann brauche ich einen Park. So, ne? Dass Kinderbetreuung funktioniert, dass eben auch für ältere Leute, dass das funktioniert, dass sie da auch nicht, dass das nicht ins Private geschoben wird, weil das haben wir halt auch bei Corona gesehen, es war Homeoffice, Sendepause, also ich habe das selber mitgekriegt. Ob ich jetzt da drei Kinder daheim habe und die Schule ist zu. Und das hat massive Auswirkungen gehabt auf die Frauen. Also da gibt es ja ganz schiere Studien, dass die Gewaltbereitschaft in den Familien zugenommen hat und eben solche Kampagnen auch. Wir haben jetzt gerade wie Gewalt im Handel, dass wir das ja immer wieder thematisieren. Oder was heißt denn Sonntagsöffnung? Das mag jetzt, für mich ist das auch verlockend zu sagen, ich gehe jetzt am Sonntag meine Milch holen, weil ich arbeite von Montag bis Freitag. Aber ich arbeite nicht am Sonntag im Handel. Und wir machen, das sind die Frauen und die wollen auch mal daheim sein bei den Kindern. Oder mal einfach einen freien Tag haben. Und dann nicht nur rund um die Uhr jemanden bedienen. Also wir machen da sehr viel politische Aufklärungsarbeit auch.
1: Eine Umfrage von Ipsos aus dem Jahr 2025 zeigt, 37% der Österreicherinnen und Österreicher glauben, dass in Sachen Gleichstellung bereits genug getan wurde. Wie würdest du den Stand der Gleichstellung zwischen Frauen und Männern in Österreich einschätzen?
2: Ich denke, die faktische Gleichstellung haben wir wirklich, da sind wir auf einem guten Weg. Da ist gesetzlich ist da viel weitergegangen und man hat da versucht, viele Instrumente zu setzen, wie diese Elternteilzeit, die Väterkarenz etc. Persönlich sehe ich es ein bisschen differenzierter, dass wir sind zwar am Papier gleichgestellt und man merkt da, dass die Mädchen auch bei den, also sie haben, soweit ich jetzt weiß, mehr akademische Abschlüsse mittlerweile, also sie überholen die Burschen. Und es geht alles relativ gut, relativ bis zum ersten Kind und danach ist die Gleichstellung, ist es, dann geht die Schere massiv auf. Also wir sehen dann schon diese traditionellen Rollenbilder wieder. Der Mann, der ist Familienoberhaupt, der Ernährer. Ich glaube, dass Österreich sehr strukturkonservativ ist und Tirol da, ich glaube, wir zählen jetzt nicht zu den progressivsten, würde ich jetzt einmal sagen. Und da merkt man schon, da tun wir uns mit dieser gesellschaftlichen Gleichstellung, tun wir uns, glaube ich, ein bisschen schwer und da ist noch was zu tun. Und zeitgleich sehe ich ehrlicherweise, und zwar nur über meine Töchter, andere Generationen auch wieder diese Rückschritte. Also, dass das wieder en vogue, oder sagen wir so, dass wir haben dieses Versprechen gekriegt, wir, wenn wir uns bemühen und wir schaffen ein Kind und Karriere und Beruf und das schaukelt man alles im kleinen Finger, so die Ich-AG ist, das war so in den 90er Jahren ganz toll, dass das extrem viel Kraft kostet für wenig, was dann einfach unterm Strich rauskommt an Geld. Und ich habe manchmal ein bisschen den Eindruck, dass die jungen Frauen, dass das wieder ein bisschen zurückgeht, dieses Heiraten wird wieder modern. Ich sehe es auch bei den, was sie mir erzählen, dass die jungen Männer oft auch wieder sehr, sehr konservativ sein. Also da war mal dazwischen, war es wirklich besser. Ja.
1: Welche gesellschaftlichen Gruppen profitieren von der Gleichstellung zwischen Männern und Frauen?
2: Also ich glaube, die Gruppe der weisen, gebildeten Frauen profitiert am meisten. Es sind meistens Frauen, die haben eine gewisse Ausbildung, sind am meisten in beruflichen, in Arbeitsverhältnissen, wo es ganz gut ist und geregelt ist, haben vielleicht sogar finanzielle Ressourcen, Care-Arbeit, also dass man sich jemanden holt, nur ein bisschen für den Haushalt oder der was solche Sachen abnimmt oder für die Kinder, wo man nicht nachdenken muss, kann ich mir jetzt die Kinderbetreuung leisten. Ich glaube, die haben es da gut erwuschen. Also da haben wir gut gearbeitet und so soll es auch sein, absolut. Also ich glaube, wer am wenigsten profitiert hat von der Gleichstellung, sind immer nur Frauen mit Migrationshintergrund. Es ist einfach auch eine Gruppe im Arbeitsmarkt, die wir ganz schwer erreichen. Manchmal ist es, weil es Deutsch nicht die Erstsprache ist und es ist einfach sehr, sehr lang von der Politik und von der Gesellschaft vernachlässigt worden, das Thema. Man will zwar, dass sie im Supermarkt die Regale einräumen und ich will 10 verschiedene Joghurt haben, aber der Mensch, was das macht, der interessiert mich nicht, weil es ist niederqualifiziert und da merkt man schon eine Wertigkeit in der Arbeit.
1: Können auch Männer von der Gleichstellung profitieren?
2: Natürlich. Ja, glaube ich tatsächlich, weil es geht ja nicht nur darum, dass jetzt, also für mich ist ja Feminismus und Gleichstellung und Gleichberechtigung, also das sind ja auch wieder zwei verschiedene, also für mich sind es zwei verschiedene Themenfelder, ist einfach eine friedvolle Gesellschaft. Und das heißt einfach für mich, jeder Mensch ist unabhängig vom Geschlecht gleich viel wert. Und mir ist es auch wurscht und es soll grundsätzlich überhaupt keine Rolle spielen, ob jemand mit einem Mann zusammen ist oder Frauen, so was die anhaben, wie auch immer. Also diese ganzen Kategorisierungen, das zählt für mich alles in die Gleichberechtigung rein. Das ist für mich gleiche Teilhabe am sozialen Leben. Ich muss mir nicht Angst haben, wenn ich auf die Straße gehe. Ich sollte mich gar nicht mehr outen müssen, weil es einfach ganz was Normales ist und einfach niemanden interessiert. Ich finde, dass Männer da auch wirklich profitieren könnten. Und wir hören es ja immer wieder, so Männer um die 30, 35 würden oft auch noch gern länger in Karenz gehen und scheitern da am Arbeitgeber und oder dass sie dann von der Gesellschaft so ein bisschen scheel angesehen werden, entweder so ein bisschen auch von vielleicht auch anderen weiblichen Mitmenschen, so entweder ist er ein bisschen dumm, dem muss ich helfen, weil er kann ja nicht mit zwei Kindern am Spielplatz und dem muss ich dann was halten und geht's dir und so ein bisschen bedütteln, als wie wenn sie das nicht selber könnten. Oder eben sie sind halt dann so nicht die richtigen Männer. So. Also das hören wir immer wieder. Diese 2 Monate Väterkarenz sind Kollektivverträge oder Betriebsvereinbarungen, wo es drinnen ist, dass das länger ist, was dann reinverhandelt worden ist, das wird gut angenommen. Also ja, durchaus. Ich glaube, dass das für Männer diese, ich war eben, wie gesagt, sehr, oder bin es immer nur Alleinverdienerin und das ist ein Riesendruck, also auch finanziell. Also das darf man auch nicht vergessen. Ein Mann muss das auch schultern. Die Familie, die Ansprüche steigen, die Lebenserhaltungskosten auch. Ja, ich finde schon.
1: Immer wieder hört man von dem Begriff Gender Pay Gap, wenn es um Gleichstellung am Arbeitsmarkt oder um Frauenrechte geht. Aber was genau ist der Gender Pay Gap? Der Gender Pay Gap gibt an, wie groß der durchschnittliche Verdienstunterschied zwischen Frauen und Männern ist. Dabei gibt es 2 Messgrößen, zum einen der unbereinigte Gender Pay Gap und zum anderen der bereinigte Gender Pay Gap. Der unbereinigte Gender Pay Gap stellt die durchschnittlichen Bruttostundenverdienste aller Beschäftigten gegenüber, ohne Merkmale wie Ausbildung, Alter, Branche oder Arbeitszeit zu berücksichtigen. Beim bereinigten Gender Pay Gap fließen hingegen strukturelle Aspekte wie Branche, Beruf, Betriebszugehörigkeit, Alter, Bildungsstand, Unternehmensgröße und Vertragsart in die Berechnung ein. So lässt sich der Einkommensunterschied auch bei gleichen oder vergleichbaren Tätigkeiten und Qualifikationen ermitteln. Übrig bleibt eine Lohnlücke, die man nicht so einfach erklären kann. Die Wirtschaftskammer Österreich sieht Diskriminierung nur als einen geringen Faktor für den Gender Pay Gap. Sie schreiben dazu, es gibt diverse Einkommensvergleiche und je nach Erhebungsmethode ergeben sich unterschiedlich große Differenzen, die aber fast immer auf nachvollziehbaren Gründen beruhen und meist nichts mit Diskriminierung zu tun haben. Welche Rolle spielt Diskriminierung deiner Einschätzung nach beim Gender Pay Gap?
2: Ich glaube, dass die Arbeit von Frauen tatsächlich nur anders bewertet wird. Ich glaube, ein großer Graubereich sind diese Bonis und Gratifikationen, diese Goodies. Da ist sicher einiges im Bereich, wo man, wenn jetzt ein Mann heiratet und eine Familie gründet, dann, wir wissen das aus verschiedenen Studien und Erhebungen, dass ihnen dann eher kriegen sie es mal eine Gehaltserhöhung, weil er hatte jetzt eine Familie, das kriegen Frauen alles nicht da. Also ich denke ganz wirklich, dass oft nur das so in den Hinterköpfen ist und das ist ja gar nicht so lang her. Ich bin jetzt 47. Bei meinen Eltern war das nur so. Der Papa war der Ernährer und meine Mama hat maximal dazu gearbeitet. Aber das war nie sofort. Ihre Arbeit war halt zu Hause und dann hat man halt fürs Auto oder Urlaub oder was dazu verdient. Und ich glaube, das ist in den Köpfen schon drinnen nur, dass. Und was mir schon immer wieder auffällt, und da schließe ich mir, also da nehme ich mir jetzt gar nicht aus, dass es Frauen schwerer fällt, was zu fordern. Zu sagen, ich mache den Job aber nicht, wenn ich das und das nicht kriege. Oder hey, ich war so super, ich kriege das und wann, und dass sie da nur viel zurückhaltender sein. Und ich glaube, dieses Themenfeld an sich führt halt einfach nur zu Ungleichgewichte. Und natürlich, auch wenn ich keine Kinderbetreuung habe und dann Teilzeitarbeit, werde ich wahrscheinlich auch nicht beruflich in die Position kommen, dass ich jetzt sage, ich ziehe jetzt ein Projekt an Land, wo ich jetzt einen tollen Bonus kriege oder wie immer. Ich bin halt dann die 1-2 Stufen drunter und das zieht sich halt immer so durch. Ich glaube, das, ich weiß jetzt nicht, ob man da jetzt dann wirklich sagt, es ist Diskriminierung, sondern es sind so gesellschaftliche, fest vorgegebene Bahnenschienen, in denen wir agieren und denken, wir Frauen auch agieren und denken. Und es führt halt einfach dazu, dass wir im Arbeitsmarkt noch nicht so, dass wir immer nur diese Einkommenslücken haben.
1: Laut Statistik Austria arbeitet jede zweite Frau in Österreich in Teilzeit. Das bedeutet für viele Frauen ein geringeres Gehalt über das gesamte Erwerbsleben und auch eine niedrigere Pension. Außerdem sinken die Karrierechancen im Teilzeitmodell, da Führungspositionen meist als Vollzeitstellen ausgeschrieben werden. Welche Rahmenbedingungen braucht es, damit Frauen Stunden aufstocken oder Vollzeit arbeiten können?
2: Kinderbetreuung. Ganz klar. Kinderbetreuung. Da überall, wo gute, leistbare und oder wo die Mütter das Gefühl haben, den Kindern geht's gut. Das heißt, da vor 3 Wochen war es wieder in der Tageszeitung, dass das Essen für den Mittagstisch an Qualität jetzt Luft nach oben hat, diplomatisch formuliert. Wenn das gegeben ist und die Frauen können sich darauf verlassen, dass ihre Kinder gut versorgt sind, dann schnellt es rauf. Also ich habe das selber beobachtet an mir und an anderen. Wir haben dann in der Gemeinde einen Hort bekommen. Wenn das da ist und es funktioniert, und dann gehen die Frauen auch zurück in die Arbeit. Weil bei flexiblen Arbeitszeitmodellen, da haben wir eigentlich schon recht viel erreicht, da kann ich wirklich viel machen. Aber wenn ich die Kinder nicht betreut habe, dann wird es schwierig, oder Angehörige. Ich denke, dass man auch zum Beispiel nur so ein bisschen Modelle bei uns andenken kann, wie zum Beispiel geteilte Führungskräfte stellen. Also, dass man sagt, ja, dann mache ich halt so eine Teamführung. Weil natürlich eine Familie und der Haushalt bündelt auch geistig Kapazitäten. Es ist nicht nur Zeit, sondern eben auch, dass man ja immer beschäftigt ist und hat jeder alles und vielleicht ist mit der Schule oder Angehörigen oder so weiter. Das würde ich super finden. Ich glaube, da hatten die Frauen extrem profitieren davon, das auf mehrere Schultern zu verteilen und auch voneinander zu lernen. Das war, glaube ich, schon etwas, dass man ein bisschen das von dem Starren wegkommt.
1: Laut einer Studie des Wirtschaftsforschungsinstituts wären 140.000 Teilzeitkräfte sofort bereit, im Schnitt 11 Stunden pro Woche mehr zu arbeiten, wenn sie die Möglichkeit dazu hätten. Viele Unternehmen profitieren aber von Teilzeitarbeitenden, wie zum Beispiel der Handel. Wie setzt sich die GPA für Teilzeitarbeitende ein?
2: Ich kann es jetzt nur von einzelnen Branchen sagen, dass sie sehr, sehr gern Teilzeitkräfte anstellen, um maximale Flexibilität rauszuholen, weil dann auch, muss man jetzt ganz ehrlich sagen, um eventuell Zuschläge, was sie dann in Zeit konsumieren kann. Man kann mir Stände, die sind ja jenseits von Gut und Böse, ja, die wollen oft nicht. Die sagen, sie haben das nicht und sie brauchen, glaube ich, diese Flexibilität, oder sie meinen, sie zu brauchen. Deswegen, und auf das bin ich jetzt schon sehr stolz, auf unsere Gewerkschaft, das war uns im Handel schon lang, das Thema war für uns schon präsent, so viele Teilzeitkräfte, und wir haben das in diesem Abschluss für 2026 eben drinnen verhandelt. Wenn Teilzeitkräfte regelmäßig mehr und Überstunden leisten, dann haben sie das Recht aufzustocken. Und nur sie. Also nur der Beschäftigte, und kein Arbeitgeber kann zu mir kommen und sagen, so, du bist jetzt von heute auf morgen Vollzeit, weil ich brauche die. Und das halte ich für einen riesen Fortschritt, und das ist auch das Schöne in unserer Arbeit. Man sieht es vielleicht nicht immer gleich, aber es war eine langjährige Forderung von der Frauenabteilung der GPA. Und das Nächste, was wir fordern, sind nicht die 25% Teilzeitaufschlag, also dieser Mehrarbeitszuschlag, sondern die 50%, wie jede Stunde ist gleich viel wert. Ob das jetzt die 39. ist oder die 21., ist für mich jetzt auch von der Logik her nicht. Es ist mehr. Es ist mehr, als ich vereinbart habe. Ja, und das setzt man dann auch, es dauert oft sehr lange, aber das versuchen wir dann auch durchzusetzen, oder haben wir Erfolg, also wir können es auch durchsetzen.
1: Welches Arbeitsmodell könnte Frauen besser unterstützen?
2: Unsere Linie grundsätzlich von den GPA-Frauen ist natürlich, eine Arbeitszeitverkürzung war natürlich überfälliger Schritt und war natürlich für die Frauen ein Riesensprung nach vorn. Also wenn ich Vollzeit beschäftigt bin, ab 35 Stunden, manche Kollektivverträge fangen schon runtersetzen an. Das ist natürlich ein Riesenschritt in die richtige Richtung.
1: Modelle wie die Arbeitszeitverkürzung oder das Jobsharing in Führungspositionen können also dazu beitragen, dass Frauen flexibler im Arbeitsleben bleiben und Karrierechancen besser wahrnehmen können. Sie erleichtern es, Beruf, Familie und andere Verpflichtungen zu vereinbaren, was langfristig zu einer stärkeren Einbindung von Frauen in den Arbeitsmarkt beitragen kann. Seit 1. Januar 2024 stehen Frauen vor der nächsten Herausforderung am Arbeitsmarkt. Das Pensionsantrittsalter für Frauen wurde schrittweise von 60 auf 65 Jahre erhöht. Die Präsidentin der Arbeiterkammer, Renate Anderl, erklärte in einem Interview mit dem Standard, dass nur jede dritte Frau direkt aus dem Erwerbsleben in die Pension geht. Wie passt das zusammen?
2: Also, dass das angepasst wird ans Alter von den Männern, das ist ja, ich glaube, Schüssel 1 war das noch, da damals die Pensionsreform, das ist schon ganz lange her, mit der haben wir so eine ewig lange Übergangsfrist gehabt. Wir sehen das dahingehend, dass die Arbeitswelt gerade in vielen Bereichen oft einfach, dass Leute auch oft nicht mehr die körperlichen Ressourcen haben, oft Vollzeit zu arbeiten. Und diese Arbeitszeitverdichtung und dass es immer schneller wird und das kriegen wir wahrscheinlich alle ein bisschen mit. Das, was früher zwei gemacht haben, macht jetzt einer und da hat man E-Mail und da ein Meeting und da werden noch Backteln und die Kunden werden einmal ein bisschen komplizierter und fordernder und die Öffnungszeiten ewig lang. Also ich glaube, die Arbeitsverdichtung ist schon massiv. Und ich denke mal, gerade für Frauen ist es dann auch, oder für Menschen generell, ab einem gewissen Alter ist es wirklich oft schwierig, dann da mitzuhalten. Und was mir auch, und das, was mir noch viel mehr Sorge macht, ist, dass Unternehmen dann auch ältere Leute oder ältere Beschäftigte, oder was ist schon älter, gell? Es ist ja, 60 ist jetzt auch nicht alt, entweder nicht einstellen, weil zu teuer oder zu unflexibel, weil na ja klar, mit 50 brauche ich halt länger, bis ich die Leiter aufsteige, aber vielleicht bringe ich andere Skills mit und die haben halt gern so jung und billig und und auch immer wieder, wo man wirklich sehen, wo verdiente Mitarbeiter, die was jahrelang beim Betrieb beschäftigt sein, dann einfach gekündigt werden. Und dann wird es schwierig. Also ich sehe da auch die Arbeitgeber, die Unternehmen schon in der Pflicht zu sagen, ja, wenn das Pensionsalter rauf soll, das was von Gründen immer, ich habe da ein bisschen eine andere Meinung, aber dann müssen auch die Unternehmen auch in die Verantwortung gehen und sagen, aber dann behalte ich meine älteren Mitarbeiter oder stell die ein. Weil wenn die mit 50 am Arbeitsmarkt schon als alt gilt und eigentlich nicht mehr vermittelbar und man schon einen Stempel um hat, ja, du gehst eh bald in Rente, wenn du nicht gedanklich schon bist, was überhaupt nicht stimmt, dann ist das halt ein Teil, das ist halt eine Schieflage.
1: Laut Statistik Austria sind Frauen im Alter über 65 Jahren in Österreich deutlich häufiger von Armutsgefährdung betroffen als Männer. Etwa jede fünfte Frau über 65 ist armutsgefährdet. Bei alleinlebenden Pensionistinnen ist es sogar jede vierte. Warum ist das so und welche Maßnahmen könnten dem entgegenwirken?
2: Das sind niedrige Beitragszahlungen im Erwerbsleben. Also entweder arbeite ich mehr, weil ich eben soziale Strukturen vorfinde, die mir das ermöglichen. Oder wenn man das nicht will, muss man, wenn ich Familienarbeit mache, müssen sie mir das aufstocken, dass ich wirklich an ein gutes Vollzeitgehalt herankomme. Sonst wird man das nicht aufrechterhalten können. Also wenn ich nur, unter Anführungszeichen, Teilzeit arbeite, weil die andere Zeit arbeite ich halt zu Hause, nur halt unbezahlt. Und von Wertschätzung braucht man eh nicht reden. Also das ist sowieso das ist halt einfach so, das ist zu erledigen. Ja, anders wird es nicht gehen. Irgendwo müssen die Beiträge für eine gute Pension müssen eingezahlt werden. das bin ich halt grundsätzlich der Meinung, schön wäre halt, wenn die Gesellschaft diese Rahmenbedingungen treffen könnte, dass ich mir nicht wie, ich glaube, dass Frauen sich noch viel öfter für Kinder oder Beruf, ich mag das Wort Karriere nicht, entscheiden müssen. Oder halt Familie und Teilzeit und dann entweder habe ich noch Kapazitäten und das Geld, dass ich mich höher versichere in einer Pensionsversicherung oder privat oder. Aber das hat man ja gesehen, bei dem Pensionssplitting frage halt von 10 Frauen, 10, wie funktioniert Pensionssplitting? Dann sagt, glaube ich, die Hälfte, habe ich entweder noch nie gehört oder wir machen das nicht oder was ist das?
1: Pensionssplitting ist also ein guter Weg, sich abzusichern. Wie funktioniert das genau?
2: Pensionssplitting ist, dass der Mann übertragt, aber halt freiwillig, das erste Hürde, einen Teil von seinen Pensionsbeiträgen an die Frau, die was dann, wenn man Kinder hat, die was da halt zu Hause bleibt und dann halt weniger Beiträge zahlt für die Pensionsversicherung. Also der Mann übertragt es auf die Frau. Also der, was mehr verdient, weil eben die Frau dann oder der Partner, der dann zu Hause ist und diese unbezahlte Arbeit hat, kommt dann halt in den Genuss von diesen Beiträgen. Das ist grundsätzlich Pensionssplitting. Man kann es kritisieren, dass man es von einer Tasche rausnimmt in die andere. Ich sehe es jetzt persönlich nicht so schlecht. Ich begrittle ein bisschen, dass, also für mich ist es schwierig, weil es muss der Mann zustimmen. Ich kann jetzt auf der anderen Seite rechtfertigen, weil ich sage, das sind seine Pensionsansprüche.

0: Ja. Ich glaube, die ÖVP ist dafür das verpflichtende Pensionssplitting, also wo man sagt, das ist dann einfach so. Wir sehen es halt immer ein bisschen mit Sorge drauf, dass dann halt, dann haben wir halt wieder diese Situation, Frauen seien zu Hause, die Gehälter und Löhne seien niedrig, das heißt, nur weniger Männer gehen in Karenz. Dann kommen wir halt wieder nicht raus aus dem, dass die Frauen selber einen Existenzanspruch haben. Deswegen, ja, es sind alles ein bisschen für und da wieder.
1: Damit sind wir am Ende des Interviews. Vielen Dank fürs Kommen, Sandra. Würdest du gerne noch etwas sagen?
0: Der schönste Gedanke für mich wäre Frauensolidarität, dass wir halt nach außen sehr geschlossen sein. Und das bedeutet auch nicht alt gegen jung, nicht, ja, nicht, ob bin ich jetzt zu Hause bei den Kindern oder arbeite so und so. Das würde ich mir eigentlich wünschen zum Internationalen Frauentag, dass die Frauen gut zusammenhalten und sich da gemeinsam einrücken, stärken, auch wenn vielleicht nicht jede Welt meine ist sozusagen, aber dann auch Verständnis haben für Frauen, die was halt ihren Weg gehen wollen.
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1: 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Hallo und herzlich willkommen bei Empathy Machine. Ich bin Verena und mein heutiger Gast ist Joe, also eigentlich Josef. Man nennt ihn aber einfach Joe. Er ist Südtiroler, lebt und arbeitet schon sehr lange in Innsbruck und ist der Jüngste mit noch 4 älteren Geschwistern. Joe ist Architekt und Architekten sagt man ja nach, dass sie detailverliebt und sensibel sind. Oft wird ihnen ein feines Gespür für Materialien, Strukturen und die Bedürfnisse der Menschen nachgesagt. Und all das lässt sich auch über Joe sagen. Joe ist außerdem jemand, der, wenn man ihn spontan in Innsbruck trifft, ein schlechtes Gewissen hat, wenn er nur ganz kurz Zeit für einen hat. Und wenn er mal so richtig viel Zeit hat, dann kann der gemeinsame Abend sehr lange werden, mit viel Wein und ganz viel Lachen. Heute ist er bei mir bei Empathy Machine und gemeinsam schaffen wir einen Raum für Menschlichkeit und Verbindung. Ehrlich, respektvoll und offen in einer lauten Welt. Der Joe bringt mich jetzt schon immer zum Lachen, weil er mir da direkt gegenüber sitzt. Aber wir werden jetzt schauen, wie die gemeinsame Sendung läuft und wie es so weitergeht mit uns beiden. Ob es

0: die Architektur und Empathie geben würde, finden wir in der nächsten Stunde gemeinsam heraus. Hallo Joe, schön, dass du da bist.
1: Hallo Verena. Ich glaube, man hört mich jetzt auch auf meinem... Genau. Danke für die Einladung. Hat mich sehr gefreut, dass ich jetzt zum zweiten Mal darf bei Freirad sein. Ich habe das Glück schon einmal gehabt und das war sehr angenehm. Und ich bin mir sicher, es wird auch dieses Mal wieder angenehm.
0: Ja, ich hoffe es. Zumindest, dass du mich jetzt schon immer wieder zum Lachen brachst und voll aus dem Konzept. Das ganze Intro habe ich vermasselt mit dir.
1: Nein, ist relativ, relativ sehr schmeichelhaft rübergekommen. Danke.
0: Schön.
1: Ansonsten freue ich mich jetzt auf die Sendung. Ich weiß noch nicht, ob ich eine große Tiefe reinbringen in die Empathy Machine. Ich hoffe schon, oder sonst einmal so einen Einblick aus meiner Perspektive.
0: Ja, das sehr gerne. Und ein guter Gesprächspartner bist du auf jeden Fall.
1: Danke.
0: Magst du ein bisschen von dir erzählen, lieber Joe? Wer bist du und was ist dir wichtig im Leben?
1: Wer bin ich, ist immer so schwierig, weil ich verändere mich tagtäglich ein bisschen. Und es geht manchmal in eine gute Richtung, manchmal nicht in eine gute. Es gibt so Auf und Abs im Leben. Und ich fokussiere immer wieder das Positive, das, was man mitnimmt. Also ich bin ein lebendiger Optimist. Ich glaube, das hast du auch mal erwähnt. Es gibt solche Leute, die das immer wieder suchen und auch finden, auch wenn es manchmal sehr schwierig wird. Und deswegen ist eigentlich das Ziel, und wenn es immer gelingt, dann wäre es halt gut, wenn es einfach gut läuft. Das ist ja so ein gutes Ziel. Hm. Wenn einfach so ein Run hast, ohne große Komplikationen, obwohl die immer wieder dazugehören, und es gibt, meine Lebensphasen sind in Wellen. Frühere Zeiten haben immer gesagt, Sturm und Drang, da hat es 3-4 Phasen geben, da immer wieder, wo man gewiss dort ausbrechen aus sich selbst. Ja. Und das gehört eben zu dieser Lebensziel dazu, dass man sich immer wieder verändert, aber auch wieder alte Sachen kann wieder rausholen und so.
0: Das Leben so nimmt, wie es daherkommt.
1: Genau, das war das Ziel. Eigentlich nur das Annehmen und das Akzeptieren. Genau. Das ist jetzt mein Ziel. Ich hoffe, ich schaffe es immer wieder, aber manchmal geht es halt ein bisschen schief.
0: Aber manchmal geht es halt besser und manchmal schlechter. Genau. Ist auch nicht jeder Tag immer gleich und man ist auch selbst nicht immer gleich gut aufgelegt. Oder?
1: Genau. Und deswegen ist es immer so wichtig, dass man immer wieder den Tag halt wieder von neu nutzt, und mir klappt das irgendwie, entweder man hat das irgendwie in der Jugend oder Kindheit gelernt, dass man da die positiven Aspekte sieht und die Motivation einfach in den Tag rein mitnimmt. Genau. Das ist eigentlich mein Ziel, dass ich das beibehalte. Weitere Ziele, noch etwas von mir, also ich denke nie zu weit, weil das klappt eh nie. Es wird immer anders, und deswegen schaue ich eher, den Horizont flach zu halten, sodass man einen guten Überblick hat, ja, für sich behaltet, eigentlich so.
0: Mhm. Ja. Kennst du dich denn mit der Empathie aus?
1: Ich kenne mich mit der Empathie aus, aber leider nicht so im herkömmlichen wissenschaftlichen Sinn. Man sagt, dass ich bin vom Sternzeichen Fisch, und die sollen sehr empathisch sein. Und natürlich kommt mir das manchmal zugute und manchmal ist es auch ein Laster. Aber den Fachbegriff per se habe ich jetzt nie so verwendet. Eher, dass man sich jemand reinversetzen kann, und das ist mir Empathie, genau.
0: Den Fachbegriff braucht es jetzt gar nicht. Die hätten zwar dabei, aber vielleicht braucht man nicht unbedingt jetzt auch noch erwähnen. Aber grundsätzlich hat ja jeder so ein bisschen ein Verständnis von Empathie oder was man selbst auch damit anfangen kann. Und was ich mich gefragt habe, ist tatsächlich, wie viel Empathie braucht es denn, wenn man mit 4 älteren Geschwistern aufwächst?
1: Da braucht es relativ wenig Empathie, wenn man der Jüngste ist.
0: Weil der Jüngste immer genau, so durchkommt, gell?
1: Der Jüngste,
0: ich spreche aus Erfahrung.
1: Genau, der Jüngste hat ein bisschen einen Freifahrtschein. Das hat viele Vorteile, aber natürlich auch ein bisschen Nachteile, denn empathisch muss man dann irgendwann nicht mehr für die Geschwister sein, aber mehr dann für die Eltern. Also für die wissen wieder, dann geht das Rad wieder von vorne los. Ja. Oder für Neffen, Nichten und so weiter. Mhm. Das Rad bleibt also andauernd am Gehen. Also die Empathie braucht es, und die kriegt man, glaube ich, schon von zu Hause mit, wenn man das Glück hat. Und natürlich bin ich froh darüber, aber ich habe es auch erst lernen müssen, dass man sich ein bisschen abgrenzt manchmal und nicht zu viel empathisch bleibt.
0: Ja.
1: Empathie bedeutet nämlich, glaube ich, auch ein bisschen Verletzlichkeit, und das ist halt leider Gottes oft einmal nicht so gut ausgegangen und oft einmal dann schon. Aber so im Generellen mit den Geschwistern hat es gut geklappt. Aber das war jetzt nicht so empathisch. Mit meiner nächstgrößeren Schwester bin ich am meisten unterwegs geworden und der älteste Bruder ist 16 Jahre. Den kann ich nur noch erinnern, wie er auf dem Balkon sitzt, Gitarre spielt und irgendwelche Beatles-Lieder. Und das war schon ein empathisches Zuhören. Und ja,
0: aber das ist ja sehr schön. Also du hast genau. Ja von den älteren Geschwistern dann einfach auch viel so unbewusst wahrscheinlich mitgenommen.
1: Unbewusst schon, aber trotzdem waren es dieser ganz, also durch unsere Mutter, die relativ empathisch einfach von der Natur aus ist, war das einfach mitgegeben und jeder hat das miterlebt einfach. Und somit übernimmt man das einfach dann mit und baut es in seinen Alltag ein. Und bei manchen funktioniert es besser und bei manchen schlechter. Deswegen sind viele meiner Geschwister in einem Beruf mit Kindern oder jüngeren Menschen anzutreffen, aber auch Sozialprojekte oder Musikprojekte, da sind sie relativ aktiv. Denn das ist relativ viel mit Empathie zu tun hat.
0: Und das kann man gleich so auch wieder weitergeben.
1: Genau, das ist ja der direkte Weg. Ja. Genau. Normal ist es das Angenehmste, wenn man es so hinbekommt. Ja, na, bin eigentlich recht zufrieden. Es gibt keine Reibungspunkte wegen fehlender Empathie. Aber wenn du das auch gemacht hast, das bedeutet, hast du Empathie gebraucht für dich? Bei deinen Geschwister?
0: Also ich bin auf jeden Fall da deiner Meinung, glaube ich, dass man das schon im Elternhaus mitbekommt, so ein gewisses Verständnis für Empathie, fürs Miteinander, gut zueinander zu sein. Ich habe eine ältere Schwester und ich glaube, von Geschwistern lernt man grundsätzlich sehr viel oder kann auch viel beobachten und gerade wie auch sich die Eltern verhalten, aber jetzt nicht nur im Familienkonstrukt, sondern auch einfach vielleicht im Dorfgeschehen oder mit der größeren Familie, wie man sich da miteinander, untereinander verhält und wie man miteinander spricht. Oder.
1: Aber ist das dann so irgendwie empathisch? Ich weiß eben nicht, ob diese Empathie manchmal so ein Hierarchiegefälle ist oder ob das eher auflöst. Also für mich ist Empathie einfach, da gibt es keine Hierarchie, es gibt praktisch alles in gleichgestellt. Mhm. Und das ist eben auch so etwas, was man, glaube ich, braucht. Und das ist bei Geschwistern leichter als bei Eltern.
0: Eltern. Ich glaube, jetzt nicht zu verwechseln ist sicherlich das Thema Respekt.
1: Genau.
0: Und Status im Sinne von Eltern sind einfach als Kinder natürlich eine gewisse Respektsperson. Da würde ich, also aber egal, ob Hierarchie oder nicht, Empathie ist einfach, wie geht man miteinander um? Versteht man sich? Kann man gut zuhören? Kann man sich in die Schuhe des anderen versetzen? Versteht man sich selber? Kann man das innerlich nachvollziehen, was man gerade erlebt hat oder über was man sich gerade unterhalten hat? Und kann ich dann auch darauf angemessen reagieren? Bei gleichzeitiger Unterscheidung zwischen sich selbst und den anderen. Und dann ist es, glaube ich, grundsätzlich ein sehr wichtiger Aspekt, egal in welchem, wo man sich gerade befindet, ob in einer Arbeitssituation oder in der Familie, ob es mit der Schwester ist oder mit der Freundin oder mit dem Freund.
1: Ich glaube, die Empathie, so wie du sie beschreibst, unterstreiche ich voll. Ich für mich jetzt die Empathie per se sehe eher als die Kunst, dass man sich selber als objektives Subjekt dann wahrnimmt. Also man tritt raus und versucht, einen objektiven Blick drauf zu kriegen und sich nicht in diesen zurzeit allherrschenden Medien, wo es relativ auf ich bezogen bin und so weiter, der Bezug mit dem anderen, gebe ich da völlig recht. Aber das ist für mich eher, je objektiver man ist, umso empathischer könnte man sein.
0: Ja. Grundsätzlich auch, glaube ich, braucht es einfach Offenheit, Neugierde, ein ehrliches Interesse auch an den Menschen, denen man begegnet.
1: Obwohl es immer so, das klingt jetzt so aufgesetzt, obwohl es eigentlich zu unserer Grundstruktur gehört, dass man jemand anders zuhört und dass seine Geschichten gleich interessant sein wie Instagram-Stories, da wo irgendwelche Leute halt irgendwas essen oder sich vor der Brücke runterstürzen, wie auch immer, oder irgendwas ins freie Wasser.
0: Nein,
1: so diesen... Es hat mal
0: du meinst so Adrenalin-Junkies.
1: Genau, Adrenalin-Junkies und so weiter. Das bedeutet, also ich glaube schon, Empathie hat viele Facetten, aber eben dieses Loslösen von diesem Ich-Bewusstsein und hin zu einem Objektiven wir. Sein, genau. Ja. Das ist ja so eine Grundvoraussetzung.
0: Da gebe ich wieder recht. Sehr schön. Ich finde ja, es wäre jetzt Zeit für eine erste Musikpause. Was sagst du dazu?
1: Ich bitte.
0: Du bittest dazu. Du hast dir ja einen Song gewünscht. Den habe ich natürlich mitgebracht. Deswegen spielen wir jetzt als erstes gleich Strangers von The Kinks.

0: Willkommen zurück bei Empathy Machine mit Verena und Joe. Hallo Joe.
1: Servus. Hallo, jetzt geht's wieder. ja, hallo. Waren zwei schöne Titel.
0: Ja.
1: Mhm. Danke für den zweiten.
0: Ja, das war I Got You von Doja Cat.
1: Ah, okay, sehr cool.
0: Lieber Joe, wir führen jetzt eine neue Kategorie ein.
1: Bitte.
0: Und zwar passende Zitate bei Empathy Machine. Und wenn sie nicht passen, dann werden sie passend gemacht, diese Zitate. Aber ich habe mir ein Zitat ausgesucht, von Justus da hinten. Mhm. Kennst du den? Ist nämlich ein bekannter Schweizer Architekt, habe ich herausgefunden.
1: Mhm. Hört, hört.
0: Ja, und der hat gesagt, Architektur versteht sich als Dienstleistung für den ganzen Menschen. Und das finde ich sehr passend, denn der Raum oder das Haus, das du ja entwirfst, soll ja nicht nur für einen bestimmten Zweck dienen, sondern soll ja auch Lebensraum sein für die Menschen, die darin wohnen, die da arbeiten.
1: Genau, ja.
0: Und ich habe mich dann gefragt, wie viel Weitsicht oder wie viel Feingefühl braucht es denn, um so ein Haus zu planen oder zu entwerfen?
1: Also generell muss man mal unterscheiden, denn es gibt eben diese normalen, kleinen Einfamilienhäuser, da wo man mit großem Glück kann diese dann auch planen und durchdenken. Aber es gibt auch noch was anderes, und das ist die große Architektur, die was einfach nur sich den großen Herausforderungen der Gesellschaft stellt, Wohnungsknappheit und so weiter, beziehungsweise Investitionsgüter schaffen. Also es gibt da mehrere Ansätze. Diese schöne Zitat ist sehr trivial angesetzt und sehr
0: vereinfacht ausgedrückt, meinst
1: ja,
0: du?
1: Ja, es ist wirklich so, ist wunderbar, ist naive, dass man das kann wirklich so hinziehen.
0: Hm.
1: Es gibt wenige Projekte, wo das funktioniert.
0: Okay.
1: Es gibt viele Kunstinstallationen oder so generelle mobile Architektur, die diesen Raum der Fantasie freilässt, dort wo man kann mehr schaffen als nur ein Objekt, wo jemand drin wohnt, sondern da wird man auch Gefühle kann, stimmig machen. Es gibt natürlich, in der Architektur braucht es in dem Sinn Weitsicht, dass man in erster Linie was machen darf, das jemandem gefallen kann. Aber diesen jemanden ist jeder so unterschiedlich und deswegen gibt es 1000 Varianten und deswegen gibt es eigentlich nicht dieses Einheitshaus, obwohl uns das viele versuchen einzuprägen, dass man das möglich macht. Das gibt es zwar und das wird halt leider Gottes, weil es nicht anders geht, auch viel bewohnt, aber es gibt auch ganz schöne Beispiele, wie auch immer, muss man jetzt keine nennen, aber da, wo das gut funktioniert, wo einfach eine gewisse Weitsicht und Empathie drinnen ist, in dem, wie ihr einen Raum empfindet. Und für einen Raum empfinden braucht es halt so ein empathisches Leitsystem. Wenn man sowas für sich drinnen hat, ist das gut. Das macht halt Licht, Farbe, Raum. Das gehört alles eben zusammen.
0: Nennst es nur du empathisches Leitsystem oder nennen das auch andere?
1: Noch einmal, das ist gerade jetzt... Gerade jetzt entstanden dieser Begriff, bei mir ist das einfach
0: perfekt.
1: Nur...
0: Aber ich habe hab nur ein anderes Zitat, ist mir gerade eingefallen, wie du das erzählt hast. Schönheit liegt im Auge des Betrachters.
1: Ja, das ist immer so.
0: Und das ist immer so, aber es liegt auch, glaube ich, gerade, weil du eben auch davon gesprochen hast, es ist nicht, manchmal eben, es ist vereinfacht jetzt ausgedrückt, dass es eine Dienstleistung ist, eine dienende Funktion. Also dass ein Architekt eine dienende Funktion einnimmt und Menschen damit Lebensraum, also oder für Menschen Lebensraum schafft. Und manchmal muss es halt nur praktisch sein, kann es nicht auch noch schön sein zum Beispiel, oder es entspricht überhaupt nicht dem, was eigentlich sich eben ein Mensch wünscht. Natürlich gibt es dann dein empathisches Leitsystem, wo alles zusammenkommt, du hast jetzt angesprochen, Licht, Design.
1: Farbe, es gehört mehr dazu, aber ich finde eigentlich so, die Empathie hat schon einen gewissen Raum, aber ich verwende es nicht so. Also meistens, wenn jemand etwas möchte oder irgendwie einen Umbau oder irgendwas, eine kleine Veränderung, dann funktioniert es gut, wenn man den Gegenüber versteht. Also dort gibt es das klassische empathische Empfinden, da wo man sich zueinander findet und du deine Dienstleistung dann bestmöglich kannst verwirklichen im Auge, im Sinne des Bewohners, des Benutzers dann später. Das ist halt interessant, es gibt eben diese kleinen, in der Architektur gibt es immer so ganz verschiedene Wege. Es gibt ja diese eine Architektur für den Einzelnen und dann gibt es halt meistens die Architektur auch für mehrere. Und für mehrere wird es dann sehr interessant, weil da überschneiden sich dann mehrere Empathien. Und das ist dann der interessante Knackpunkt. Wie schafft man öffentliche Räume, öffentliche Plätze und so weiter? Und das sind interessante Themen, da was Menschen braucht, die einen Bezug mit dieser Empathie haben. Also es gibt da diese Star-Architekten, die irgendwo in einer Kammer sitzen und die machen ihre perfekte Architektur.
0: Ja.
1: Und die manifestieren sich selbst und setzen irgendwas in Szene. Und das ist Empathie losgelöst. Das ist einfach nur ein Empfinden und ein Statement.
0: Und eine Kreativität, die sie ausdrücken können.
1: Genau, eigentlich nur so ein Unterstreichen ihres Könnens. Ich will das nicht gut oder schlecht bewerten, aber das ist nochmal eben für die Empathie losgelöst ein bisschen. Aber wie du schon gesagt hast, es liegt im Auge des Betrachters, ja, genau.
0: Du hast mir außerdem erzählt, dass du auch recht viele koordinative Tätigkeiten machen musst in deinem Job.
1: Mhm.
0: Und da kommen, also meinem Verständnis nach, kommen da ja immer Menschen zusammen. Mhm. Du musst ja die Gewerke zusammenbringen, dich austauschen mit den unterschiedlichen Leuten, wer was wann zu machen hat. Und da braucht es ja Kommunikationsstärke. Wie geht es dir denn damit?
1: Genau, das ist das, was diesen... es gibt mehrere Aspekte in der Architektur. Einmal gibt es den technischen, dann gibt es den kreativen und dann gibt es den kommunikativen, der sehr, sehr elementar wird. Ich bin jetzt noch nicht so lange in diesem Jobbereich drinnen, manche sind 10 Jahre, aber eines habe ich mitgenommen, mit Kommunikation geht relativ viel.
0: Ja.
1: Das ist bei deiner Arbeit auch so.
0: Ja.
1: Du musst viel reden, dann kommt da viel raus. Und das Gute ist, dass damit auch Dinge abgearbeitet oder gelöst werden. Weil viele machen sich ihren eigenen Film und leben in ihrer Welt, ohne in die Kommunikation zu treten. Und das ist sehr, sehr schwierig. Und deswegen, wenn man das ein bisschen drinnen hat, dann geht es viel leichter, wenn ich kann mit den Leuten nicht über E-Mail kommunizieren, sondern gleich anrufen und gleich schon das abklären und sich antasten. Und nachher weiß man, hat man das Gegenüber ein bisschen im Kopf und man fühlt empathisch einfach mit, was der jetzt gerade zu tun muss oder zu tun hat. Und dann versteht man ihn besser und nachher gehen oft einmal die Dinge, die nicht so schön sind bei der Arbeit, dann gehen die halt leichter von der Hand.
0: Aber du hast jetzt angesprochen, weil das finde ich dann immer so interessant, wie machst du das jetzt? Also ich glaube, du bist darin sehr gut und wirklich kommunikationsstark. So wirkt es zumindest auch auf mich.
1: Danke, aber ich bin mir ganz sicher, du bist ja sicherlich kommunikativer, aber ja.
0: Aber wie machst du das dann? Weil du hast jetzt gesagt, okay, du rufst gleich an. Du redest gleich die Leute drauf an, du bleibst dabei oder hackst nach. Aber was ist, wenn man jetzt nicht so aus dieser Komfortzone immer sofort raus will?
1: Ich weiß jetzt nicht, wie das bei den anderen ist. Ich kenne Leute, die sich da nicht so leicht tun. Ich verstehe das auch und ich bin nicht immer froh darüber, dass ich das so oft auch machen muss oder darf. Es ist immer so, dass ich eine gewisse... Früher habe ich gerne mit Leuten gesprochen. Also früher war das einfach so mein... Man geht aus, man lernt Leute kennen und man versucht sich irgendwie zu betteln. Das war früher, betteln war irgendwie über Politik.
0: Betteln wofür denn?
1: Nein, nicht im Betteln, also so kämpfen, also gegenseitig so betteln. Also nicht, und das war immer so, früher in Italien war das ja, in Bologna damals waren oft einmal so Abende, da hat man einfach sich auf die Plätze getroffen und dort diskutiert.
0: Ja.
1: Und das war immer über alles, über Gott und die Welt, das waren halt irgendwie alternative Rote und das war interessant, weil man hat verschiedene Sachen gemisst, akzeptieren lernen und so weiter, also die Kommunikation hat man da mitgenommen. Heutzutage kommuniziere ich weniger mit allen Leuten, weil jetzt bin ich so viel unterwegs, weil tagsüber werde ich meistens schon gezwungen durch die Arbeit, auf dass man viel spricht. Und ich würde gerne die Dinge erledigt haben. Also es kommt auch ein bisschen drauf an. Auch der Gegenüber möchte dann irgendwann nach Hause gehen. Auch der Gegenüber möchte eine Bestätigung. Und manchmal ist da ein persönliches Wort besser als zu schreiben. Und ich glaube, wenn man dann irgendwie was mehr braucht oder wenn eine Alternativlösung braucht für gewisse Dinge, ist man im persönlichen Kontakt viel, viel schneller.
0: Fällt es einfach leichter.
1: Genau, das ist dir
0: gemeinsam zum Ziel zu kommen. Ja, natürlich.
1: Aber du hast sicherlich bei dir auch, wenn du jemanden schon lange kennst, dann geht die Kommunikation ja viel einfacher von der Hand.
0: Ja.
1: Als wenn du jetzt irgendwie gar niemanden kennst und du kommst irgendwo her. Also es gibt schon.
0: Aber ich tue mir auch nicht so schwer, generell mit jemandem ins Gespräch zu kommen. Ich glaube, das ist sicherlich eines meiner Talente oder etwas, was ich ganz gut kann.
1: Aber du hast das von früher mitgenommen.
0: Man übt sich halt auch darin und manchmal funktioniert es halt gar nicht, kann ja auch passieren. Und manchmal ist aber für mich auch oft das Thema Smalltalk ist für mich oft so ein Türöffner. Und dann ist halt die Frage, möchtest du das vertiefen in ein Gespräch oder wo, oder sagen wir mal, in ein zielführendes Gespräch auch, dass irgendwas dabei herauskommt. Oder manchmal ist es einfach ein ehrliches Interesse am Menschen und sich einfach mal auszutauschen. Egal, ob das jetzt in der Früh beim Bäcker ist oder mit der Arbeitskollegin oder ja, einfach irgendwie.
1: Das ist so interessant, weil du verwendest das Wort so relativ, ja, das ist so dieses Smalltalk.
0: Ja.
1: Viele wollen es nicht mehr. Viele wollen es nicht mehr, weil es ist irgendwie, habe ich gemerkt, auch für viele anstrengend. Mm. Wie geht's dir oder so und gut und schlecht. Es wird auf Social Media, wird ja auch gepostet, bitte antwort auf diese Fragen nicht mehr. Das sind irgendwie total lächerlich. Und das ist irgendwie total schade, weil irgendwie muss ich anfangen. Ich kann nicht sofort herkommen und cool, ich habe die bei Tats gesagt, du hast irgendwas Tolles gemacht. Ich will jetzt alles wissen über Kernphysik. Zack.
0: Du brauchst das war gleich der Heavy Stuff, den nein, Motor. Aber
1: es gibt so Leute, die würden direkt einfach so reinkommen. Ja. Deswegen ist der Smalltalk immer noch aktuell. Ich finde den fast auch ein bisschen zu wenig. Ich weiß von Leuten, mit denen man arbeitet, da fragt man ganz kurz, wie der Urlaub war und so weiter. Das können sie ja lügen oder auch nicht, aber du brauchst irgendwo etwas, wo sich die Leute dann verstanden fühlen und da ein bisschen nur mit einem Menschen zu tun haben.
0: Das und auch gesehen und gehört werden.
1: Genau.
0: Also ich fand es auch ganz schwierig, wenn das irgendwie abhanden kommt, dass man sich gar nicht mehr so mit anderen Leuten austauscht. Also was ist denn so schwierig, wenn man was ist so schwierig, aber warum soll man sich dann nicht mehr einfach kurz mit den Nachbarn austauschen? Ah, hallo, wie geht's? Sind natürlich jetzt so die vermeintlich No-Brainer, oder? Wie man sagt, dass man einfach leere Fragen stellt. Aber das muss ja nicht eine reine Worthülse bleiben. Vielleicht ist das das erste Mal, dass den Menschen heute jemand fragt, wie es einem geht.
1: Ich sehe das gleich. Also wir sind alle so ein bisschen, wir laufen alle automatisch in diesen Hamsterrad mit. Man ist irgendwie jung und dann wird man älter, dann wird man noch älter und irgendwann ab einem gewissen Stadium ist man nicht mehr dieser direkten Kommunikation ausgesetzt. Also man muss
0: immer im gleichen Trott.
1: Erstens im gleichen Trott, aber auch weil man nicht mehr so interessant ist für andere Leute. Also andere Leute sehen die dann, okay, dann bist du irgendwie am Rande der Gesellschaft und wollen mit dir eigentlich nichts zu tun haben. Es gibt da, glaube ich, schon mehrere. Mhm. Und das, obwohl das jetzt nicht optisch, weil es gibt auch Bankleute, die sind komplett einsam. Also es gibt da, glaube ich, schon ein bisschen einen Unterschied, wie man, ich sehe das auch gleich wie du, dass man ein bisschen Kommunikation schon wichtig und vertiefen sollte, denn alles andere ist mittlerweile einfach abhanden gekommen durch die Technologie.
0: Ich
1: bin jetzt Gott sei Dank gibt es Technologie, aber ich merke gleichzeitig, wie schwierig es für viele Leute und auch besonders für junge Neffen und Nichten, sie leben ganz anders und sie haben eine andere Auffassung von Dingen, nicht im Schlechteren, aber Kommunikation ist für sie immer nur ein und alles. Also wenn man viel noch kommuniziert, dann fällt man ein gewisses leichter und was ich viel merke, ist, wenn man bei mir selber auch, also das bei dir auch ist, wenn du praktisch wenn du dir versuchst, irgendwie zu erklären oder irgendwas für ein gewisses Thema und so weiter, musst du immer wieder deine eigenen Worte fassen und für die praktisch einen Sinnbegriff in dein Handeln und Tun hinterfragen.
0: Mhm.
1: Und das ist sehr, sehr wichtig. Ich glaube, das hilft beim Reflektieren ungemein. Also so heißt es, aber es gibt auch Leute, die gehen normal zum Psychologen, gibt ja tausende Dinge. Und ich glaube, die Gesellschaft könnte auch das ein bisschen abfangen und mitnehmen. Ich versuche es mittlerweile in die Arbeit reinzubringen, weil meistens kommen Leute zu einem und das sind meistens dann verwirrt von den tausend Eindrücken, die sie gerne hätten. Und da muss man sich oft einmal beruhigen und sagen, es gibt nur ein, zwei Wege.
0: Ja.
1: Und dass es nicht so komplex ist, wie alle tun immer. Das muss man auch wie sagen, eine hochkomplexe Welt, die suggeriert wird, gibt es nicht. Weil manchmal sitzt man ganz gemütlich in Italien irgendwo oder irgendwo am Inn, ganz egal wo, und trinkt irgendwo ein Bier oder irgendwas anderes und man ist total glücklich. Ich muss praktisch nicht diese Extremsportarten ausüben, um den Kick zu haben. Also ich glaube, dass das Einfache der neue Luxus wird.
0: Die Einfachheit zu zelebrieren.
1: Ja, ich glaube immer nur, dass für mich zum Beispiel als empathischer Mensch, das möchte ich nur noch einwerfen, ist es sehr wichtig, dass man zwar empathisch nach außen ist, aber dass das innerlich im Körper sehr anstrengend und man viel Zeit für sich selber braucht. Also für mich ist das relativ im Verhältnis 1:1 wenn ich 2-2-1, also zweimal ich und oder mein Privatleben und dann eben ein Teil der Gesellschaft, und aber dann voll. Wenn es geht, dann voll. Und wie du schon erzählt hast, meistens so ein eher schlechtes Gewissen, wenn jemand trifft und ich kann dann nicht länger reden, weil es mich eh brennend interessiert.
0: Ja, was gerade so bei einem los ist. Aber ich finde es sehr schön. Also einerseits finde ich auch gut, dass du das so auch formuliert hast, dass man eigentlich auch in der Arbeit, egal ob in der Arbeit oder in persönlichen Beziehungen, dass ein Gesprächsöffner braucht, um genau. überhaupt einmal mit dem anderen Menschen ins Tun zu kommen. Dann ist auch etwas, was ich glaube, was ich persönlich als sehr relevant empfinde, einfach die Zeit für sich selber auch zu nutzen, zu reflektieren, auch mal nachzudenken, okay, wie geht es mir denn damit oder wie war das Gespräch oder nein, das sehe ich eigentlich ganz anders. Manchmal kriege ich dann auf Sachen drauf, erst im Nachhinein, was mich vielleicht jetzt nur länger beschäftigt oder stört,
1: ja,
0: wie das Gespräch
1: ist
0: gelaufen ist, das ist normal, aber dafür braucht es dann eben auch die Zeit. Und das hast du ganz schön gesagt, zweimal ich ja. und einmal du.
1: Ja, genau. Also ich versuche es so zu halten, aber es klappt überhaupt gar nicht. Also irgendwas ist da immer dazwischen und dann ist es oft einmal wieder verkehrt. Und ja, aber generell probiert man schon. Also Empathie bedeutet halt, du musst schon auch irgendwas geben, sonst kommt nichts.
0: Nichts zurück.
1: Genau.
0: Und ich finde, es gibt oft nichts Einfacheres, als wie einfach zu sagen, hey, wie geht's da? Hallo. Schön, dass wir uns wieder mal sehen. Und vor allem, weil ansonsten vielleicht auch das abhanden kommt, dieses Gemeinschaftsgefühl. Weil viele dann verleitet sind, bleibe ich nur in meinem, in meinem Alltag.
1: Komfortzone.
0: In meiner Komfortzone. Ich habe meine Arbeit, gehe dann morgens hin, am Abend wieder heim.
1: Genau.
0: Da wartet vielleicht die Familie oder der Partner, die Partnerin auf mich. Vielleicht habe ich noch ein paar Freunde und ab und zu macht man was in der Freizeit. Genau. Aber alles andere kann ich dann ausgrenzen. Interessiert mich ja nicht mehr, aber dann würde ja ganz viel fehlen.
1: Ich glaube das schon, aber ich sehe es noch ein bisschen weiter, denn besonders wenn man eben öffentliche Räume und so weiter macht, wir müssen ja eine Gemeinschaft, wir sind eine Gemeinschaft. Wir leben alle, mein Ex-Chef hat das immer so nett formuliert, auf diesem Raumschiff Erde. Und das muss man schauen, dass wir da irgendwann ein Auskommen haben. Und das geht halt in erster Linie über Kommunikation. Er ist noch einer von der alten Schule oder er war noch einer von der alten Schule. Und das ist nochmal was anderes, denn dort ging alles nur über Kommunikation. Nicht, dass alles besser war, aber es war anders. Und das, glaube ich, fehlt uns schon ein bisschen, denn vielfach würden viele Dinge vielleicht besser laufen, wenn man einfach redet. Aber das ist ein Teilbereich von der Kommunikation und von Empathie. Weil Empathie kann man eben verbal machen. Da gibt es starke Menschen und dann gibt es auch das Nonverbale. Und
0: ja.
1: da gehört die Architektur manchmal dazu. Es gibt so, Werbung darf man keine machen, aber es gibt so Menschen, die können gute Architektur und gute Räume machen und das wirkt dann unbewusst relativ angenehm. Oder nicht angenehm oder wie auch immer. Man kann ja Reize und Emotionen fördern. Und das ist eben die nonverbale Empathie, genau. Aber ich weiß nicht, hast du einen Raum, wo du dich wohlfühlst? Bei dir zu Hause?
0: Gibt's ja, ich hoffe doch. Also ich finde das sehr wichtig und ich glaube, gerade das Zuhause soll ja eigentlich ein Ort sein, wo man sich wohlfühlt.
1: Aber ist das für dich so?
0: Ja, okay. Absolut.
1: Passt.
0: Ich liebe mein Wohnzimmer.
1: Ja, passt.
0: Es ist hell, ich habe ein wunderschönes Licht, ich fühle mich da wohl, ich halte mich da gern auf. Und ich kann mich schon auch erinnern an Räume, wo ich mich überhaupt nicht wohlfühle oder die sehr kalt wirken oder wo man sich nicht gern aufhaltet oder wo auch das Raumklima vielleicht nicht so schlecht ist. Aber das ist auch gerade vielleicht für kinästhetischen Menschen ganz relevant,
1: genau.
0: die eben mit ihren Sinnen
1: genau.
0: wahrnehmen und alles, was fühlt, was man fühlt, ist für Kinästheten eigentlich sehr relevant.
1: Aber ist das nicht auch ein Bereich von der Empathie?
0: Die Sinne,
1: ja.
0: Die Sinnesysteme, natürlich, gehört wahrscheinlich dazu, ja, würde ich schon sagen.
1: Eben diese, also Energien, ich finde, die kommen genau gleich rüber. Manchmal gibt es ja eben Leute, die eben nichts sagen und trotzdem viel sprechen. Und das kann man dann relativ gut aufgreifen und dann mit dem ein Gespräch einsteigen, weil oftmals braucht es das und ich glaube, dass wir da ein bisschen zu forsch sind. Da müssen wir es ein bisschen lockerer machen. Also ich finde es
0: oder
1: gut.
0: Einfach gut zuhören.
1: Ja, aber da muss man auch, manchmal können Leute nicht von sich aus kommen und da muss man halt aktiv, wenn es geht, wenn es zulässt, einfach proaktiv. Man kann ja irgendwas tun für die Mitmenschen manchmal. Und dann kann man zuhören oder irgendwie irgendwas sagen. Genau.
0: Ich würde sagen, wir machen nochmal eine kurze Musikpause.
1: Bitte.
0: Wie findest du das, Joe?
1: Passt gut.
0: Passt gut.
1: Passt gut.
0: Dann würde ich uns nochmal Musik einschalten, ihr lieben Zuhörerinnen da draußen. Jetzt kommt Take on Me.

0: Und wir sind zurück bei Empathy Machine. Hallo, ihr lieben Zuhörerinnen da draußen. Ihr hört Freirad im Großraum Innsbruck auf 105,9 MHz, von Völs bis Telfs auf 106,2 MHz und von Hall bis Schwarz auf 89,6 MHz. Heute bei mir bei Empathy Machine ist der Joe.
1: Hallo, zum dritten Mal.
0: Ja.
1: Genau, muss man nochmal rechnen.
0: Ja, und der Joe ist ja davon überzeugt, dass wir heute einfach überziehen.
1: Genau.
0: Aber die Stunde Empathy Machine ist halt nur eine Stunde lang.
1: Ja, aber ich würde es eher so machen wie damals Gottschalk. Aber es ist jetzt kein gutes Beispiel, aber er hat immer gesagt, die Sportschau ist dann später verspätet.
0: Das machen Stimmt, wir der hat immer überzogen, aber das machen wir nicht.
1: Ja, aber das war irgendwie, glaube ich, also ich wollte es nie, aber es ist irgendwie immer weitergegangen. Ja, wie auch immer. Ist kein gutes Beispiel.
0: Ja.
1: Genau. Wir überziehen nicht.
0: Wir überziehen nicht. Wir nutzen die volle Stunde.
1: Mhm.
0: Jetzt gibt es eine weitere Kategorie, lieber Joe, bei okay. Empathy Machine, die schnellen Fragen, die manchmal keine schnellen Fragen sind, aber vieles davon haben wir schon angesprochen. Du kriegst jetzt zwei Sachen, die du zwischen denen du wählen kannst.
1: Okay.
0: Und eine darfst du aussuchen.
1: Ich probiere es.
0: Ja, das geht schon. Du meinst, du bist ein unentschlossener Mensch?
1: Ich bin Fisch. Fische sind generell unentschlossen. Das sind nur gewillt zum Schwimmen.
0: Ja, dann schwimm mal. Ja, immer schwimmen, immer schwimmen.
1: Ja, genau, die Dori.
0: Erstens, lieber Komplimente verteilen oder erhalten?
1: Verteilen.
0: Kopfmensch oder Herzmensch?
1: Herzmensch.
0: Smalltalk oder Deep Talk?
1: Deep Talk.
0: Ach, weil wir es vorhin schon gehabt haben, gell? Geht jetzt fast gar nicht anders.
1: Genau.
0: Gefühle zeigen oder lieber für sich behalten?
1: Mittlerweile zeigen. Früher nicht für mich behalten, mittlerweile zeigen. Es geht ja nicht anders.
0: Empathisch geboren oder erlernt?
1: Nein, geboren.
0: Zu sensibel oder genau richtig?
1: Mittlerweile genau richtig.
0: Privater Struggle im Gruppenchat oder lieber im Einzelchat?
1: Lieber im Einzelchat.
0: Mitfühlen macht stark oder verletzlich. Also ist es eine Superpower oder eine Overthinking-Falle?
1: Früher war es eine Overthinking-Falle, mittlerweile nicht Superpower, aber zum Positiven kann man es verwenden, ja.
0: Wunderbar. Schau, ist doch gut gegangen.
1: Ach so.
0: Das war's schon.
1: Okay, ich dachte, okay.
0: Ja, schau, war halb so schlimm. Gibt es denn eine Eigenschaft, die du besonders gerne an anderen Menschen magst?
1: Neugier. Auf alle Fälle, wenn jemand neugierig ist, ist das sehr gut. Wenn jemand handwerklich gut was kann, das ist wunderbar. Das ist ein aussterbendes Metier. Ansonsten, wenn jemand gerne lacht und einen guten Humor hat. Das sind eigentlich die wichtigsten. Der Rest kommt dann von alleine.
0: Humor ist immer gut. Humor trägt dich durchs Leben.
1: Bei mir schon, ich glaube bei dir auch, du lachst sehr gerne. Also ich glaube, du hast relativ, Humor hilft oft einmal in die schwierigsten Situationen und auch in die guten. Also ich glaube, Humor ist ein guter Beiler.
0: Humor braucht es immer.
1: Genau. Also ohne Humor wird es dann, allein muss man ihn wieder finden. Ich habe jetzt manchmal irgendwas Schlimmes geschaut. Ich weiß nicht, ob du das kennst, das gibt es bei Amazon irgendwas. Aber ich will jetzt keine Namen nennen, aber da gibt es eine Sendung, wo niemand lachen darf.
0: Ja, es gibt ja verschiedenste Sendungen auf den verschiedensten Plattformen und Kanälen. Man kann sich ja alles Mögliche anschauen.
1: Wie auch immer. Auf alle Fälle finde ich es nicht immer so gut, weil eben Humor dann auch ein bisschen ins Lächerliche oder fast oftmals sehr schwierig gezogen wird.
0: Mhm.
1: Aber okay.
0: Aber lieber gleich raus lachen,
1: genau,
0: oder?
1: Genau. Lieber gleich raus und oftmals braucht es, wie im richtigen Daseinsberechtigung, gibt es manchmal wieder. Erst am Wochenende ist so was Lustiges bei der Hochzeit passiert, keine große Rede, aber wir haben jetzt schief und krumm gelacht, aus einer einfachen Gestik. Das sind dann die besten Humore, wer da alles einsteigt.
0: Ja.
1: Genau, also wiederum, das Einfachste, das passiert aber jedem von uns. Ich glaube, da wird man sich selber betrügen. Die einfachen Dinge passieren nachher, da muss man noch selber schmunzeln, da kommt man auch aufwärts in Lachen und sagt, ah, scheiße, das war jetzt echt witzig.
0: So war das.
1: Ja, ja. Genau.
0: Mhm.
1: So passiert es ja meistens, wenn man jetzt die irgendwo in der Stadt trifft, dann ist es meistens aus dem Affekt heraus und das sind gute Dinge.
0: Ja, aber du bist halt, jetzt muss ich schon lachen rein, weil ich dran denken muss, aber du bist halt auch ein lustiges Kerlchen.
1: Ich nehme es als positiv.
0: Ja, das ist voll positiv. Ich finde das sehr lustig, weil das hat auch was mit Empathie zu tun, finde ich, wenn man einfach den anderen auch daran teilhaben lassen kann, an seinem Humor. Wenn man das da so mitreißen kann. Es gibt ja so Menschen, die haben ganz einen bestimmten Lacher.
1: Genau.
0: Die erkennt man sofort, weil sie lachen. Und das fehlt auch, wenn das auf einmal nicht mehr da ist oder wenn man das lange nicht mehr gehört hat.
1: Ich sehe das ganz gleich, aber da, das ist dann schon so, weil man weiß, wann ein Lacher ehrlich ist und wann nicht. Und wenn man die Person dann kennt und weiß, wie sie dann lacht in dem oder der Situation, das ist empathisch dann verbindend,
0: ja,
1: auf alle Fälle. Aber ja, das so passiert es halt jedem. Also ich glaube, das bist du jetzt oder jetzt nicht der Einzige. Das passiert jedem, wenn man nachdenkt. Gibt sicherlich irgendwo jemand, wo man sich genau sowas, ja. Wenn man daran denkt, könnte man sie lachen.
0: Ja.
1: Genau so ist es.
0: Kannst du dich an eine Begegnung erinnern, die dir so richtig viel Energie gegeben hat? Sei es jetzt eine Begegnung mit einem Menschen oder etwas, was da passiert ist?
1: Also ich kann unheimlich viele, nicht unheimlich viele, aber viele Begegnungen sagen, die Energieräuber waren. Mhm. Also die, was wirklich viel Energie gebraucht haben.
0: Und warum speichert man sich immer eher das ab?
1: Na, das war jetzt leider. Weil meistens, weil man gerne mehr gibt, als man nimmt. Und ich glaube, wenn das ein bisschen drin ist, dann ist man dort ein bisschen affiner für diese Personen.
0: Aber vielleicht kommt man irgendwann in ein ausgleichendes Geben und Nehmen.
1: Genau, das wäre dann das Ziel.
0: In seinen Begegnungen.
1: Weil es gibt diese, man braucht die Negativen, weil sonst muss man ja schauen, was ist gut, was ist schlecht. Man kann aus daraus was Positives ziehen. Eine von den positiven Dingen war schon etwas, ja, weil ich einen Kollegen da in Innsbruck kennengelernt habe. Eben, Schwule kann ich sagen. Also der ist auf alle Fälle ein
0: positiver. Ist ein guter Freund von dir.
1: Genau, ist ein guter Freund von mir und der hat mir einen guten Impact gegeben für mein Leben.
0: Ja.
1: Und das Gute war, dass es vorurteilsfrei und total, so wie früher in der Sturm- und Drang-Phase, einfach total frei war. Und zwar nicht limitiert. Und das braucht man, weil es gibt Menschen, die haben einen besseren Blick mittlerweile, weil sie sich nicht so viel einordnen wollen müssen.
0: Ja.
1: Und man ist da oft einmal schon drinnen durch eine Arbeit oder wie auch immer. Und der war immer der Freigeist. Und das motiviert man und das bleibt am Ball. Und manchmal merkt man am Ende des Tages, wenn man einen Tag mit ihm verbringt oder irgendwas anderes, das, was so in die Richtung geht, dann ist das einfach viel intensiver als sonst oft einmal. Und das sind auch gute, positive, empathische Menschen, also sehr empathisch.
0: Ja, die dann auch nachhaltig prägen und wie gut es dann auch manchmal tut, eine andere Sichtweise von einem zu bekommen.
1: Genau.
0: Wenn man es annehmen kann, auch das Feedback oder diesen Input, so wie du es bekommen hast von deinem Freund.
1: Genau, ich hoffe, bei dir ist das ähnlich geworden. Hast du auch jemanden, der, wo du sagst, okay, das war der? Oder der Mensch, der hat auf alle Fälle so eine gute Richtung vorgegeben. Gibt es so jemand?
0: Tatsächlich habe ich, glaube ich, schon mehrere solche Menschen in meinem Leben kennengelernt, okay, die mich geprägt haben oder die mir auch viele gute Dinge vermittelt haben und von denen ich schon zehre, ja. Oder was heißt nicht zehre, aber immer wieder mich daran erinnere, die mich auch geprägt haben. Natürlich ist man schon immer verleitet, da gebe ich dir schon recht, dass man eher so die negativen Aspekte, dass die einem zuerst einfallen. Mhm. Aber ich habe auch ganz, egal ob es jetzt Kollegen waren in der Arbeit oder im privaten Bereich, wo ich einfach auch gute, tolle Menschen um mich habe, gute Freundinnen und Freunde.
1: Ist das aber dann so, dass du ein nostalgisches Gefühl noch dieser Empathiegefühl hast? Oder, weil bei mir ist das immer so, wenn ich irgendwie in der Schule irgendwo trifft, dann ist das, irgendwie kommt es sofort, es geht nicht um das, was war, sondern meist um das, was gerade aktuell ist.
0: Ja.
1: Und manchmal passiert es mir vielleicht gleich wie bei dir, das ist jetzt die Frage, ob das irgendwie so ein Nostalgiegefühl ist, ob man da kann wieder was herholen. Oder gibt es da, wenn du die Personen dann triffst, also du erinnerst dich dran und dann erinnerst dich gut, den Positiven dran und wenn du sie dann triffst, erlebst du dann wieder was Neues, ein selbes Gefühl oder ist das dann anders? Empathisch gesehen.
0: Nein, ich glaube, das sind, also die Menschen sind eigentlich immer so, wie sie sind.
1: Okay.
0: Und gerade dann, wenn man wieder miteinander Zeit verbringt, manchmal sieht man sie ja nicht so oft oder eben hat sie lange nicht gesehen oder manchmal kann man nostalgisch auf etwas zurückdenken, weil es vielleicht auch nicht wieder so passieren wird.
1: Das meine ich eben, ob man viel in der Wie
0: Aber ich bin kein Mensch, der was stark in der Vergangenheit festhängt, sondern eher zukunftsgerichtet nach vorne schaut. Aber
1: du bist ein Optimist.
0: Ich bin ein Optimist.
1: Sehr gut.
0: Vollkommen, ja. Und sehr zuversichtlich.
1: Also praktisch ist deine empathische Geschichte ist für dich dein Background für den Schritt nach vorne.
0: Ja, ich glaube schon.
1: Ja, ich oft einmal versuche immer das so zu sehen, dass ich gerade im Punkt bin. Und das ist für mich ein laufender Prozess. Es gibt kein statisches Dasein. Aber leider Gottes gibt es für einen Prozess auch keinen Plan. Also meistens mache ich das relativ spontan.
0: Ja, ist doch auch gut. Ja. Hat ja bis jetzt wunderbar funktioniert, schon.
1: Danke, danke, danke. Ja, kann leider zurückgeben. War eh ganz angenehm, aber ich hoffe, es geht noch ein bisschen.
0: Ja, wir sind ja leider schon wieder fast am Ende angekommen, lieber
1: okay.
0: Joe. Ihr Lieben da draußen bei Freirad, das war Empathy Machine auf Freies Radio Innsbruck Freirad. Es verabschieden sich von euch Verena und Joe. Schön, dass du da warst, lieber Joe.
1: Danke für die Einladung. Alles Liebe. Salut.
0: Danke auch an euch, ihr lieben Zuhörerinnen, fürs Einschalten. Empathy Machine gibt's nur hier bei Freirad, jeden ersten Dienstag des Monats von 19 bis 20 Uhr. Ihr könnt diese Sendung natürlich auch nachhören in der Radiothek der Freien Radios Österreich unter www.freie-radios.online oder im Cultural Broadcasting Archive unter www.cba.media. Jetzt gibt's noch einmal Musik für euch. Seid gut zueinander und bis zum nächsten Mal bei Empathy Machine. Hör hin, bleib Mensch. Ciao, ciao. Ciao, ciao.
1: Ciao. Tschüss.

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Sekt, Mineral und eine Flasche Aperol in die Tasche gepackt. Dazu noch ein paar Becher und ein Aufnahmegerät. Klappstühle auf die Transportfläche der Bägen geschmissen, setzen wir unsere Transportmittel in Richtung Tivoli-Kreisverkehr in Bewegung. Die Gurkstuhlmäul laden zum Tanz. Zum nun schon fünften Mal jährt sich das Reif für die Verkehrsinsel. Zwei Busse, die eine Plane tragen, darunter die Bühne samt Equipment, Anlage und Tontechniker. Ein Aggregat, ein Zelt für Getränke, Ausschank. Zwei Dixies, fabelhafte Bands und eine Menge an Schweiß, Ausgeklügeltheit und Liebe zum DIY machen dieses Fest alljährlich zu einem wundervollen Treffpunkt der Innsbrucker Subkultur. Sarah hat heute Geburtstag, den 40er um genau zu sein, und wir wollen ihn gemeinsam mit all den schönen dort anwesenden Leuten feiern.

Im Rahmen dieses Nachmittags bzw. Abends entstehen noch zwei großartige Interviews. Eines führe ich mit der neuen Innsbrucker Oi-Kapelle, Tod der Armee-Fraktion, und das andere macht Sarah mit den Eggpunks Paul aus Ohio. Die werde ich euch natürlich nicht vorenthalten. Aber jetzt gibt's noch einen Song und im Anschluss hört ihr dann eh schon Dave und Fabi von der Toten Armee-Fraktion. Das Interview habe ich noch mit von mir ausgewählten Sound ausgeschmückt. In diesem Sinne, vielen Dank an die Gux Turmoil für diesen fantastischen Tag und viel Spaß mit der neuen Ausgabe RAS, Red and Anarchist Sounds. Up the Punks!

0: war jetzt der erste Auftritt und der war schon mal ziemlich fulminant, oder? Große Gruppen, muss man ganz ehrlich sagen, mit euch da. Ja, bitte, baut es mal kurz ein, wie war das jetzt, dieser Auftritt für euch, sagen wir so mal.
1: Ja, ich glaube, das war ziemlich erfolgreich, würde ich sagen. Wir sind eigentlich zufrieden und happy, weil uns gibt es ja nicht so lange in der Konstellation und vor allem der Fabi ist jetzt auch noch nicht so lange hinterm Schlagzeug und wir haben letzte Woche noch zwei Songs überhaupt neu geschrieben und die Woche die Vocals dazu gemacht erst, weil ich dazwischen auch krank geworden bin. Also von dem her sind wir eigentlich ziemlich happy und es ist cool, dass es so angenommen worden ist, weil es ist ja doch so ein bisschen ein Nischengenre und irgendwie habe ich da nicht viel Erfahrungen, wie das in Innsbruck eigentlich so angenommen wird, sondern schon von dem her sind wir eigentlich mega happy, oder würde ich sagen.
2: Ja, vor allem sehr toll finde ich, dass auch Leute, die mir schon kennengelernt haben, die bei unserer Show in der BMK bei Fontanelle und Prozenten der Freude kommen sein von außerhalb, dass sie heute wieder da waren, aber haben leider die Show verpasst. Aber dass ihnen das anscheinend so am Herzen gelegen ist, dass sie extra von, ich glaube, Salzburg und Graz hergefahren sein, ist natürlich extrem toll und es war sehr spaßig, Schlagzeug zu spielen, sehr stressig zum Anfang, aber sobald wir angefangen zu spielen haben, dieses Klaffen eigentlich, finde ich, ziemlich und immer wieder mehr.
0: Geil, das bringt mich jetzt schon zu einem Punkt, oder ihr sagt ja, ein Nischengenre eigentlich. In Innsbruck hätte ich die letzten Jahre auch wenig Eu mitgekriegt, aber eben, wie kommt man dazu jetzt, oder warum eine Eu-Band, bitte?
1: War also meine ersten Berührungen waren eigentlich damals, wo ich so mit 13 angefangen habe, Punk hören, waren so bei den ersten Bands, die man sich damals irgendwie vor allem auf diesen ganzen Samplern und so weiter zusammengeklaubt hat, weil du hast ja die Alben in meiner Jugend da irgendwie nicht einfach bestellen können, du hast nicht einfach von UK Subs irgendwie die besten Platten bestellen können. Also es hat immer diese geilen Sampler gegeben und da waren halt so Sachen dabei wie Dropkick Murphys, also die guten Dropkick Murphys, nur wenn ich das so gut sagen darf, The Addicts oder Slaughter and the Dogs und bei mir vor allem auch Oi Polloi, wo man auch ein Freund in der Klasse eine CD gebrannt hat und so. Und so hat das eigentlich angefangen, also klassischer Punk und auch das, und ich habe das damals auch nicht getrennt und bin ja dann mehr so in die Metal-Szene eingestiegen, vor allem Thrash-Metal und so weiter, Underground, aber Punk und vor allem Hardcore und so hat mich immer begleitet und so in den letzten 5 bis 10 Jahren, würde ich sagen, hat sich irgendwie in der Szene was getan, also Hardcore auch, es gibt unglaublich geile Bands wieder, die so ein bisschen oldschooliger klingen, aber trotzdem fresh und irgendwie, weiß ich nicht, es ist beim Eu irgendwie das Gleiche. Und was mir auch gut gefällt, ist, dass sich viele von den Bands klar positionieren gegen Rassismus und Faschismus. Und das finde ich sehr angenehm und eigentlich so ein bisschen dieses Image irgendwie auch versucht wird, irgendwie neu zu definieren. Und mir persönlich war auch immer schon so ein bisschen die Liebe zu dieser Szene da. Ich habe das immer schon sehr cool gefunden. Und ich glaube, die Zeit ist gerade so richtig gut für eure Musik. Also ich glaube, es passt. So man kann viele Parallelen ziehen zu den Ursprungstagen, würde ich jetzt immer behaupten, gesellschaftlich und so weiter.
0: Ja. Darf ich da gleich näher drauf eingehen? Oder wenn du so sagst schon, wenn die Ursprungstage, weil euch hat ja theoretisch gelegentlich auch ein bisschen nicht das beste Image, muss man sagen, oder eben gerade wegen den Rechtsoffenen und so, und wenn du jetzt so sagst von den Ursprüngen und so, vielleicht kannst du da die Hörerinnen ein bisschen aufklären haben und ja, und auch wie ihr das seht, oder also genau, vielleicht ein bisschen näher drauf eingehen, so was der Eu da für euch bedeutet, weil eben es hat ja Working Class, aber eben Antirassismus und so, würde ich auch so sehen, alles Unpolitische und so, aber ja, nein, lasst ihr euch gerne verstehen.
1: Ah, also ich glaube, was man mit der Eu-Szene halt assoziiert, ist die Skinhead-Bewegung und die hat halt ihre Roots im Reggae, Northern Soul und Ska. Und eigentlich als multikulturelle Working-Class-Bewegung in England entstanden und hat sich dann auch verbreitet und Eu ist ja dann auch erst so Ende der 70er, 80er so wirklich dazukommen mit Punkbands und auch entstanden aus diesem Bovarock-Szene und so weiter. Und ja, also ich finde es immer schwierig, dieses Label Working Class zu viel zu benutzen, weil es hat in Deutschland und Österreich keine vergleichbare Working-Class-Kultur gegeben, wie sie es in England gegeben hat, also auch schon in den 80ern und 90ern nicht da. Aber es ist natürlich ganz wichtig gewesen und eben ja für weniger privilegierte Menschen war das einfach eine Szene und vor allem dieses Hard and Smart, ja, dieses Image, sich irgendwo auch so diesen Dresscode zu holen, aber dann doch eigentlich so dieser Schlachtruf der Straße irgendwie für Widerstand und so, das ist diese Mischung gewesen und ja, die Rattenfänger haben dann halt zugeschlagen, wie sie es so oft tun und in den 90ern vor allem, die Skinhead-Bewegung ist dann sehr indoktriniert worden. Gibt es auch diese Doku, die Baseballschlägerjahre, kann ich sehr empfehlen, das ist sehr interessant. Und das hat halt vieles von dem Image kaputt gemacht. Bis heute, traurigerweise, aber mir kommt halt vor, dass sich das jetzt sehr neu erfindet gerade wieder. Und ich finde das eigentlich eine sehr schöne Entwicklung, weil ich eben auch denke, dass ja, es gibt viele Menschen, die nicht so privilegiert sind, die im Mindestlohn arbeiten und so weiter. Also ich würde das jetzt nicht an Working Class oder so binden und ja, also ich hoffe, dass die Szene sich weiter so entwickelt und wegkommt von dieser braunen Scheiße und auch dieses ja, Unpolitische, wobei man da halt dazu sagen muss, das Unpolitische, das ist vielleicht nur erwähnenswert, das hat sich ja euch sehr stark auf die Kappe geschrieben früher immer. Unpolitisch gibt es nicht. Allein sich unpolitisch zu bezeichnen, ist ein politisches Statement. Und ich glaube, das haben viele Bands mittlerweile kapiert. Und ich glaube, dieses Unpolitische oder das Bedürfnis nach dem Unpolitischen entspringt zu einer Politikverdrossenheit. Und die spüre ich heutzutage sehr. Auch als jemand, der aus ganz klar linken Szene kommt. Die Linken zerfleischen sich ja mittlerweile untereinander auch mit Wortklaubereien und überall wird gespaltet und dir wird diktiert, ne, was richtig und falsch ist. Und ich glaube, diese Politikverdrossenheit ist eigentlich ziemlich spürbar in der Gesellschaft. Und ich denke mal, und dafür steht ja irgendwo auch das Spinnennetz, geht zum Zusammenhalt irgendwo. Und das ist für mich so ein schöner Grundgedanke. Kämpfen, um wieder mehr Zusammenhalt zu finden.
0: Schön.

0: Da möchte ich jetzt eh noch kurz auf die Politikverdrossenheit eingehen, weil wie du sagst, kommt ja eigentlich aus einem linken Spektrum, oder? Hast du ja gesagt, David, oder? Und deswegen ist eh geil, ich finde, wenn man da mit dem Sound oder der Verdrossenheit entgegenwirken kann, dann ist es ja eigentlich eine schöne Sache, oder? Könntest du trotzdem irgendwie so, wie sich das so euer gut in die linke Subkultur vielleicht nur einbringt?
1: Ich glaube, eu ist sehr vielfältig. Das Gute ist, dass für fast jeden, für viele Musikgeschmäcker was dabei ist. Wenn man jetzt sehr auf groovy Sachen steht, gibt es sehr viele Ska-Bands oder Ska-Punk-Bands. Es gibt sehr viele Hardcore-Influenced-Bands, wenn man auf harten Sound steht. Aber es gibt immer nur so diesen Grund, das Grundverständnis von oi. Und es ist, finde ich, ein bisschen oft eher ein Vibe. Darüber braucht wer da nicht aufgeben, etwas Kämpferisches, etwas sich auflehnen, sich nicht alles gefallen lassen und zu sagen, was man denkt. Das was, und kein Blatt von dem Mund nehmen. Was vielleicht oft in vielen Bands oft immer ein Problem ist. Was darf ich sagen, was darf ich nicht sagen? Im Oi, finde ich, gehört alles gesagt. Und dann dürfen auch andere Leute sagen, das finde ich nicht so, aber es gehört alles gesagt, weil es ehrlich ist. Oi ist ehrlich.
2: Ich persönlich würde auch behaupten, Punk hat da wesentlich nihilistischere Ader, zumindest einige Punkbands, also ist klar, die Szene ist vielfältig. Und bei oi geht es irgendwo auch doch ein bisschen noch mehr um Ideale und Werte auch irgendwo. Und für mich bedeutet das vor allem eben Solidarität und auch dieses sich nicht unterdrücken lassen, sondern Sachen auch selbst in die Hand nehmen und das zusammen machen. Und das spiegeln auch so Veranstaltungen wie der Kreisverkehr da wieder. Und deshalb bin ich ja sehr froh, dass wir wieder auftreten haben können, weil ich finde, das soll mehr wieder ins Bewusstsein gerückt werden. Und ich glaube, Solidarität ist einfach ein wichtiges Stichwort für mich, wenn es um euch geht.
1: Ich finde vor allem, es geht einfach extrem in die Richtung, was mir am Crust so fasziniert hat, Leute, die wirklich was tun, die nicht nur Musik machen und sich aufregen, sondern in ihren Texten oder in ihrem Tun, im Privaten, Lösungen haben oder Lösungsansätze haben, die probieren, was zu verändern und sich nicht nur aufregen, weil das führt zu nichts und es braucht Leute, die sagen, jetzt machen wir das, ich habe da eine Idee, andere Leute haben eine Idee und wir gehen das an und im Oi ist es genauso. Es ist immer wahrscheinlich vielleicht ein bisschen durch diesen Working-Class-Gedanke, ein bisschen eine Mentalität, dass wir packen das an und wir haben diese und diese Problematiken und die werden jetzt bearbeitet einfach. Oder nicht immer nur bearbeitet, sondern einfach nur verbalisiert, dass es diese gibt. Und es wird sich aber nicht ausgesumst drüber, sondern es wird motiviert, da was dagegen zu machen. Und es wird erzeugt, dass wir motiviert sein, was dagegen zu machen.
2: Und vielleicht abschließend dazu noch, das hat auch mit der Working Class zu tun, aber auch eben mit Menschen, die einfach generell in der Gesellschaft an den Rand gedrängt werden, unterdrückt werden, klein gehalten werden, die irgendwie ohnmächtig sind in dieser Gesellschaft. Den Leuten ist in der Regel nie geholfen durch rechte Politik. Auch wenn es oft suggeriert wird, und sich die AfD-Wähler zum Beispiel dadurch selbst ins Knie schießen. In der Regel ist es immer die soziale, linke Politik, die eigentlich für die Menschen da ist. Und deshalb ist es für mich eigentlich keine Frage, dass das in die linke Szene perfekt passt.
1: Das ist der Grund, warum Skinhead einfach Teil der linken Subkultur ist. Und in meinen Augen ist Skinhead nicht bei der rechten Subkultur. Eine Subkultur eigentlich, die angeeignet und geklaut ist. Ganz ehrlich, es ist geklaut und was von Kleidung weggeht bis zu Musik, obwohl auch bei Musik man sagen muss, dass wenn man rechte Skinhead-Bands sich anhört, das sind keine Oi-Bands, das ist Deutschrock, yes. Eventuell, aber es ist nicht Oi. Es ist definitiv nicht Oi.
0: Die Sieger, du hast ja so einen Sharp aufnäher, vielleicht ja, bitte. Also, weil es gibt ja mehrere, also eine Oi-Szene gibt es ja Rush und Sharp und genau. Vielleicht, ja, bitte.
2: Ja, Sharp war Bewegung in den 90ern, die gestartet worden ist, um das Image wieder zu verbessern, das Skinheads. Steht für Skinheads Against Racial Prejudice. Und Rash sind Red und Anarchist Skinheads, also stark politisierte Gruppe. Und diese Slogans werden halt sehr viel verwendet und dienen auch als Erkennungsmerkmal in der Szene. Also es gibt diesen Trojan Hat, der von einem gleichnamigen Trojan Records stammt und eben auch für Multikulturalität steht und ja, eigentlich gegen Rassismus, ganz klar. Genau.
1: Vor allem steht halt der Trojaner für die Verbindung von jamaikanischer und englischer Jugendkultur. Ja. Aber sehr extrem.

0: Und jetzt würde ich aber noch mal ein bisschen breiter in die Subkultur gehen, weil man hat jetzt wirklich gemerkt, an dem fulminanten Auftritt erstens einmal, wirklich nochmal herzlichste Gratulation, dass ihr scheinbar alle sehr gut und wirklich tief verankert seid, weil man hat sofort gemerkt, dass da jetzt auf einmal so viele Leute vor die Bühne gegangen sind, weil ich glaube, ihr habt es mit dem Chaka von der Fußballszene, du Fabi, dann du machst glaube ich auch mit Quintessenz und so, oder? Bist voll dabei. Du machst natürlich auch mit Kommusiker Knall und so. Und das war jetzt eigentlich ziemlich geil zu sehen, oder wie schnell eigentlich das wirkt, wenn Leute so verankert sein in der Subkultur. Mal, vielleicht könntest du da noch ein bisschen über euer Schaffen und Treiben noch ein bisschen erzählen.
1: Da habe ich besonders cool gefunden, dass anscheinend unsere Musik ja was ist, was all diese Subkulturen irgendwie annehmen können und wo sie ihren, ja, was ihnen allen gefällt und wo man so zusammenkommen kann, weil es doch sehr verschiedene Szenen sein. Und aber doch irgendwie euch, also auch beim letzten Konzert, das wir gemacht haben in der BMK, hat man gemerkt, es sind so viele verschiedene Leute aus verschiedenen Subkulturen kommen, die, wo man gemerkt hat, euch verbindet, euch hat so viele Einflüsse auch, dass es einfach Subkulturen übergreifend irgendwo ist. Das ist total schön.
2: Na, und wir mit Quintessenz, wir machen zwar sehr viel Metal, aber wir sind eigentlich sehr offen für verschiedenste Genres, also machen alle möglichen Veranstaltungen. Und ich denke, man profitiert immer davon, rein menschlich für sich persönlich, wenn man den Kontakt einfach mit verschiedenen Szenen, verschiedenen Gruppen aufbaut. In meinem Fall ist es zum Beispiel sehr viel mit den ganzen Fußis. Also ich bin selbst kein Fußballfan, aber ich bin sehr froh, weil man dann oft, doch merkt, wie viel man gemeinsam hat, obwohl man sich so früher immer gedacht hat, das ist nicht meine Szene quasi oder so irgendwas. Und ja, keine Ahnung, ich weiß nicht, irgendwie wird die Musik so gut aufgenommen und ich kriege das selber mit von verschiedensten Leuten, die plötzlich herkommen mit irgendwelchen Scheiben da, die veröffentlicht worden sind und ich denke, okay, hätte ich mir jetzt nicht gedacht, dass dir das auch gefällt, oder? Und ja, und Vernetzung ist wichtig und Kontakte knüpfen, aufeinander zugehen ist wichtig und ja, ich denke, das ist eine Bereicherung für uns alle, ganz einfach, ganz einfach.
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1: Habt ihr vielleicht ein paar gute Tipps von geilen aktuellen Bands, also Oi-Bands vor allem, die ja cool sind vielleicht?
2: Oidorno, Novichok, momentan meine Favoriten von, ich würde sagen, neuere, oder? Sind schon neue, ja.
3: Ja, ich bin schon ein bisschen unterwegs.
2: Aber ja,
3: sind
2: Oi ist dann doch
3: sind
2: nicht
3: sehr
2: so
3: aktiv. Ja, ja, also in Amerika und Frankreich explodiert es ja zurzeit ziemlich wieder. Ich finde besonders empfehlenswert Klaxon, Battle Ruins aus Wien, Denim, finde ich eine der geilsten Bands mit einer richtigen Hardcore-Kante dabei. Ja. Östra Aros aus Schweden finde ich sehr cool. Was gibt's denn? Oh, boah, viel zu viel. Maraboots sind cool, No Filter, also viele Cold-Oi-Bands, also diese Fusion aus Post-Punk, Cold-Wave und Oi, was eigentlich unglaublich gut zusammenpasst. Und auch schön, dass sich die Musik da weiterentwickelt. Rancœur zum Beispiel, sehr coole Band da in dem Bereich. Ja, ich glaube, das sind so meine Favorites gerade, oder einige davon zumindest.

0: Wenn ihr jetzt in Zukunft nachher noch mehr unterwegs seid, was vielleicht ein Ziel ist, da kommen wir auch noch drauf zurück, aber wie würdet ihr jetzt damit umgehen, wenn zum Beispiel eben, wie wir da vorher jetzt geredet haben, dass es ja doch vielleicht manchmal eine rechtsoffene Szene sein, rechtsoffene Subkultur sein kann. Wie geht man damit um, angenommen so im Publikum mit Leuten, was, wie würdet ihr als Band, was wären da so Strategien oder?
1: Also ich würde mal behaupten, dass wir die Leute nicht anziehen, weil wir zum Beispiel eine Flagge hängen haben vom Anti-Fascist Fighting Club und uns ganz klar mit unseren Texten positionieren und die denkt, das ist sofort klar, und wenn da irgendwelche Faschos antanzen, dann, keine Ahnung, weiß ich nicht, da dann haben, sind sich definitiv falsch. Also ich bin jetzt niemand, der Gewalt verherrlicht, absolut nicht da, aber ja, also ansprechen ist wichtig. Ich denke, auf Leute zugehen ist auch wichtig. Und ich hoffe ehrlich gesagt einfach nicht, dass es dazu kommen wird, weil, wie gesagt, es eigentlich relativ klar ist, wo wir stehen. Und ich denke, ja, da müsste man schauen, wenn es soweit wäre, keine Ahnung. Schwierige Frage, ja, aber es, ja, aber was jetzt spontan kam, 100% befriedigende Antwort, ehrlich gesagt.
0: Ja, drauf, ja. Ja, ich verstehe, weil das, ja.
2: Ich glaube, vor allem die Venues, in denen wir spielen werden oder die uns buchen wollen, dort seien jegliche konservative Faschisten etc. FaschistInnen nicht willkommen. Das bedeutet, dass sich diese Situation, glaube ich, relativ erübrigt eigentlich. Weil wenn angeschrieben wird, es ist eine All-Skinhead-Band, wenn es jetzt, I don't know, im EKH in Wien ist oder was Gott wo, oder in der BMK, wissen die Leute, dass wir definitiv keine Rechtsaußenband sein, sondern eher eine sehr linksgerichtete Band. Sonst würden wir nicht in diesen Venues spielen. Und da kann man einfach hoffen drauf, dass diese Leute den Q checken und schon gar nicht vorbeikommen. Und ansonsten muss ich ganz ehrlich sagen, ich vertraue drauf in diesen Venues, in denen ich spiele, dass die Leute, die veranstalten, diese Situation gar nicht erst zulassen. Und da bin ich mir ziemlich sicher, dass das sehr, sehr, sehr selten passieren wird.
0: Ja, man hat es ja wirklich gemerkt in die Texte, oder? Das ist gleich am Anfang ganz klargestellt worden. Voll geil. Und, aber was erwartet uns jetzt, uns Hörerinnen, Hörer und Hörerinnen von euch noch?
1: Also der Plan wäre, so schnell wie möglich was aufnehmen und mit irgendeinem Label zusammenarbeiten. Ist doch irgendwie doch der wichtigste Schritt, überhaupt einmal voranzukommen. Und dann hoffentlich weiter Gigs spielen und neue Leute und Bands kennenlernen. Wir werden auch mit dem Verein, mit Quintessenz in die Richtung mehr veranstalten und so. Ja, also ich denke, bald einmal wird aufgenommen, hoffentlich. Ja.
2: Dasselbe wie mir, die jetzt einmal diese Anti-Fascist Oil Show gemacht haben, die unglaublich gut gelaufen ist, die allen sehr viel Spaß gemacht hat, wo die Musik super toll war. Wir werden definitiv auch ein bisschen mehr in die Richtung ausschalten. Das ist schon immer den Fokus auf Crust Black, Death Grind, aber das trotzdem auch am Schirm haben, weil ich habe das Gefühl, es ist ein bisschen, es ist momentan aktuell. Die Zeit braucht so eine Musik. Die Zeit braucht Musik, die nicht summst, die Zeit braucht Musik, die sagt, macht's. Oder wir machen oder ihr macht's einmal. Und ich glaube, das ist sehr wichtig, und die Leute sind, wie man eh gesehen hat, sehr offen für so eine Art der Musik und brauchen das vielleicht auch für ihre Bestärkung. Und das wäre jetzt für mich persönlich das Schönste, wenn man mit politischer Musik Leute erreicht, um sie zu motivieren, sich zu positionieren. Man muss nicht mal aktiv politisch irgendwo auf Demos gehen, aber nur so positionieren im Privatleben, im Arbeitsleben etc. Das sind alles schon Schritte, die uns helfen gegen Rechtsruck. Diese kleinen Dinge. Diese Motivation hoffe ich, dass man geben kann, gerade durch so Konzerte.
3: Danke. Vielen Dank an Dave und Fabi für dieses großartige Interview. Und ja, liebe Hörerinnen und Hörer, wenn die Tote Armee-Fraktion in eurer Nähe spielt, dann nehmt die Chance wahr und hört es euch an. Das Konzert war wirklich großartig, fabelhaft. Weiter in der Sendung geht es jetzt mit dem Interview von Paul. Das Interview hat mein Liebste, die Sarah, geführt und bin auch schon ganz gespannt. Aber bevor es ins Interview reingeht, noch ein Song von Paul. Eggpunk aus Ohio.

Sie hörten einen Beitrag aus der Sendereihe RAS Red Indianicus Sounds mit Wortbeiträgen der Innsbrucker Oi Band, Tote Armee Fraktion und der Eggpunks aus Ohio, Pell. Gespielte Bands, Gram, Scythehead, Oi Boys, Mr. Review, Clarkson, No Filter, Pell und Militanto. Ja, wie immer, support your scene, wir hören und sehen uns, herzlichst Militanto.

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